0: mir. Darum in dem Punkt nein.
1: Okay. Das muss man ja auch nicht mit allen und nicht gleich am Anfang. Das dauert manchmal seine Zeit, bis man sich für gewisse Dinge, finde ich, öffnet. Interessiert es dich denn, also interessierst du dich dafür, wie es dieser Person geht, was sie gerade so denkt, was sie gerade so fühlt?
0: Auf jeden Fall.
1: Ist doch schön. Das sind doch viele Dinge, die du bejaht hast, und das heißt, da ist großes Interesse dran. Sonst würdest du ja sagen, nö, bockt mich nicht, interessiert mich nicht. Das heißt jetzt nicht, dass das jetzt Verliebtsein bedeutet, aber das heißt, dass Interesse da ist. Schau doch einfach mal, wie es sich entwickelt.
0: Ja,
1: Was glaubst du denn, in
0: mal
1: welche Richtung es
0: sehen.
1: sich entwickelt? Hast du denn schon mal die Person angesprochen? Hast du denn schon mal gesagt, hey, finde ich nett, würde ich gerne mal kennenlernen, oder weiß ich nicht, wie weit ihr seid, keine Ahnung.
0: Also wir kennen uns halt eigentlich schon unser ganzes Leben. Darum habe ich schon, hatte ich auch gesagt, wegen dem Verbundenheit, in Klammern Gewöhnung, könnte man sagen. Und nee, ich habe da noch nicht irgendwie drüber geredet mit der Person.
1: Und
0: Weil ich
1: warum
0: bin da
1: ganzes
0: halt,
1: Leben?
0: ich bin da
1: Woher?
0: halt, was?
1: Du sagst ganzes Leben, das heißt, woher kennt ihr euch?
0: Also unsere Eltern sind Freunde und darum kennen wir uns halt schon von Geburt an eigentlich. Wir waren auch im selben
1: Ah, okay.
0: Kindergarten.
1: Oh, okay. Verstehe. Ja, weiß ich nicht. Also ich kenne auch Fälle, das kann ja auch sein, dass man sagt so, nee, es ist so komisch, ich weiß gar nicht, ob ich verliebt bin oder ob ich diese Person einfach nur unglaublich mag und sie wie so eine Art Schwester sehe. Gibt's auch, ohne irgendwelche
0: Genau,
1: Hintergedanken,
0: das
1: weißt
0: ist für mich die Frage.
1: du? Ja, aber warum ist es dir so wichtig, das herauszufinden? Warum ist es nicht so, wir schauen einfach mal, in welche Richtung sich das entwickelt. Was ist der Gedanke
0: Schwer
1: dahinter?
0: zu sagen, ich habe da jetzt keinen genauen, konkreten Grund.
1: Würdest du sagen, boah, was wenn ich ihr sage, ich habe Gefühle für sie, aber sie hat keine Gefühle für mich? Oder was, wenn sie Gefühle für mich hat, aber ich mir denke so, nee, ich sehe dich eigentlich nur als eine Art Schwester? Oder was ist so die Sorge?
0: Das Erste.
1: Dass du ihr Gefühle sagst und sie sagt, nee, sie fühlt nichts.
0: Ja, genau. Das
1: Oha,
0: ist
1: aber
0: so
1: dann
0: mein
1: hast du ja gerade
0: Problem.
1: insgesamt, da hast du ja so durch die Blume gesagt, dass du da schon Gefühle hast. Indirekt. Ein bisschen.
0: Ja, kann sein.
1: Kann sein. Ja. Aber ich finde es auch wichtig irgendwie, dass man sich A Zeit lässt und dass man dann irgendwann mal aber auch ehrlich ist, finde ich. Wäre Quatsch, wenn du ihr was vormachst und wenn du zum Beispiel nur mit ihr abhängst, weil du einen Crush auf sie hast.
0: Ja, das war blöd, finde ich auch.
1: Ne? Und wenn du dann, auch wenn sie dann so Gespräche mit dir führt, bei denen sie dann vielleicht gar nicht weiß, dass sie dich damit auch gerade verletzt, weil ich glaube, das möchte keiner. Aber in so Situationen kann man dann durchaus mal reinfallen und das ist ganz, ganz blöd. Ich weiß nicht, wie du reagieren würdest, wenn sie dir plötzlich erzählt, ja, ich habe da jetzt gerade jemanden kennengelernt. Oh
0: Da habe ich schon sehr oft drüber nachgedacht.
1: oh. Ja, bis jetzt kam es noch nicht vor. Ist ein gutes Indiz, ob man verliebt ist, weil dann merkt man sofort, ob die Eifersucht reinhaut oder nicht.
0: Ja.
1: Ja. Naja, mein Gott. Quatscht erstmal. Und schau erstmal, was passiert. Das ist genauso dieses Alter, wo das, glaube ich, auch so anfängt mit, wo man sich wirklich ernsthaft Gedanken macht über Beziehung. Ne?
0: Das habe ich auch schon mal meine Freunde gefragt und die haben auch gesagt, dass es ein recht wichtiges Thema auch ist, weil es ist ja schon wichtig, so Liebe und sowas.
1: Ja, aber Liebe ist nicht begrenzt. Es gibt kein Limit. Weißt du, was ich meine? So, es heißt nicht so, du hast nur so viel Liebe und dann ist Schluss, dann ist sie weg, so, sondern du entscheidest selbst, wem du das gibst. Diese Zeit, diese Aufmerksamkeit. Armin, ich wünsche dir alles Gute. Viel Erfolg.
0: Ja, auch.
1: Und lass es auf dich
0: Danke.
1: wirken. Bis bald. Mach's gut. Tschüss. Ciao.
0: Tschüss.
1: So, anrufen dürft ihr auch vom Handy vom Festnetz. So, wen haben wir in der nächsten Leitung? Gucken wir doch mal gerade. Da wartet wer mit der Endziffer 28. Hallo.
2: Hallo.
1: Wer dran? Woher?
2: Ich bin, kann man mich gut hören?
1: Geht so? Wer ist dran?
2: Okay, ja, ich bin mit dem Auto unterwegs, auf der Autobahn, aber ich habe Kopfhörer.
1: Und wie darf ich dich nennen?

0: Mustafa.
1: Mustafa, aus welcher Ecke rufst du an?
0: Aktuell bin ich auf der Rückfahrt von Pforzheim und wir kommen aus Koblenz.
1: Ach, das will ich immer wissen. Ich wollte eigentlich nie euren Standort wissen. Ich wollte eigentlich immer nur wissen, in welcher City ihr seid. Schön. Mustafa, freue mich, dass du da bist. Was ist deine Story?
0: Meine Story ist einfach Kindersupport, also eigene Kinder supporten. Das ist für uns so ein großes Thema. Für mich.
1: Die eigenen Kinder zu supporten?
0: Genau.
1: Wow, okay. Das ist, ich denke, weiß nicht. Also ich habe gerade Bilder in meinem Kopf, weiß daher nicht, in welche Richtung du das gerade drehst. Deswegen erzähl weiter.
0: Ja, also wir haben einen Sohn, der ist 10 Jahre alt. Mhm. Und der hat schon immer so einfach gerne aus Spaß getanzt und hat dann letztes Jahr mit dem Tanzen angefangen. Und also erstmal einfach nur Training mitgemacht. Dann hat der Trainer gesagt, ja, hey, komm zu uns und dann kannst du mal bei Meisterschaften mitmachen. Und dann war die Vorbereitung auf die Meisterschaft letztes Jahr im Januar. Und ja, ist dann mehrfacher westdeutscher Meister, deutscher Meister, zweifacher Europameister und Vize-Weltmeister geworden. Und wir supporten das halt eben so als Eltern.
1: Okay.
0: Hallo?
1: Ja, ja.
0: Achso, ja.
1: Ich hör weiter zu. Was heißt, du unterstützt ihn da in dieser Richtung, dass sie schon mit 10 quasi das machen, wofür sie irgendwie Feuer und Flamme sind?
0: Genau, genau. Und das ist halt eben, ja, also man hat halt eben nicht damit gerechnet, dass sowas passiert. Mhm. Dass er plötzlich so einen Erfolg hat, sage ich jetzt mal. Und das ist ja auch mit viel Zeitaufwand und Training und Reisen verbunden.
1: Ach echt? Und, wo reisen die überhaupt hin? Was machen die da?
0: Ja, genau. Also ja, gut, das war jetzt die deutsche Meisterschaft oder westdeutsche Meisterschaft, dann deutsche Meisterschaft. Mhm. Und dann kommt die Europameisterschaft. Wie letztes Jahr waren wir in Belgien bei der Europameisterschaft. Und dann waren wir danach auch überraschend, okay, weil die Erfolge da waren, sind wir dann auf die Weltmeisterschaft nach England geflogen.
1: Okay, welchen Titel hat er jetzt schon abgeräumt?
0: Jetzt muss ich gerade überlegen. Dreifacher westdeutscher Meister, vierfacher deutscher Meister, zweifacher Europameister und einfacher, also Vize-Weltmeister.
1: Krass. Nicht schlecht. Schön. Und das schon mit 10 Jahren, muss man dazu sagen.
0: Genau, genau.
1: Wahnsinn. Was ist so dein Wunsch? Was ist Papas Wunsch? Weil, weißt du, Kinder sind ja in dem Alter, finde ich, immer so, also ich denke auch an mich selbst gerade, deswegen, ich habe keine Kinder, aber ich wollte mit 8 Jahren das, mit 9 Jahren wollte ich das, mit 12 Jahren wollte ich das. Was würde passieren, wenn er jetzt, weiß ich nicht, mit 11 oder 12 sagt, habe ich jetzt keinen Bock mehr drauf? Wie sehr würdest du dann sagen, ja, okay, dann ist das so. Weil es gibt dann so Eltern, die dann sagen, jetzt hast du dir so viel Erfolg aufgebaut, du kannst da jetzt nicht mit aufhören, da musst du jetzt weitermachen, so ungefähr, weißt du?
0: Ja, ist bei uns so nicht das Gefühl, weil das kam eigentlich so spontan mit diesem Tanzsport, sag ich das mal, das ist Hip-Hop Street Dance. Aber er ist Feuer und Flamme. Also sein Ziel ist halt eben mit 16 an der Red Bull. Also es gibt eine Red Bull Dance, wo man halt eben tanzen kann. Das ist sein Ziel und halt eben auch irgendwann mal selber zu judgen. Ne, das ist so sein Ziel. Wenn er natürlich selber irgendwann sagt, ey, weil er geht jetzt dann in 5. Klasse aufs Gymnasium, der ist natürlich dann anspruchsvoller auch mit Schule und Sport und so weiter.
1: Ja.
0: Deswegen, Schule hat natürlich Vorrang, aber das ist ganz klar, wenn er selber sagt irgendwann, nee, will nicht mehr, aber was ich mir bei ihm überhaupt nicht vorstellen kann. Aber nicht so möglich. Genau, aber dann wäre das sein Wunsch und das würden wir definitiv akzeptieren. Genau, das würden wir auf jeden Fall akzeptieren.
1: Wie sieht's beim Papa eigentlich aus? Also Mustafa, wie sieht's bei dir aus? Wie sicher sind deine Dance-Moves? Erzähl.
0: Ja, tatsächlich habe ich, ich meine, mit meiner Frau jetzt getanzt, aber das ist nur just for fun. So mal einfach mal in der Disco getanzt oder ich habe auch mal so eine 10er-Karte genommen, da hatte ich selber, halt eben, ich war sehr jung, selber so kein Geld gehabt, aber einfach so eine 10er-Karte von Hip-Hop genommen und das war total cool, diese Moves sind irgendwie noch hängen geblieben und jetzt natürlich, wo mein Sohn an den Meisterschaften teilgenommen hat, hat er zu mir gesagt, hey, mach doch auch mit. Das war aber wirklich just for fun, Elternkategorie. Mhm. Und ich bin tatsächlich Westdeutscher Meister und Vize-Deutscher Meister.
1: Was?
0: Im Hip-Hop-Freestyle, ja.
1: Ey, vielleicht sollte ich auch mal anfangen zu tanzen, dann kann man ja voll die Preise abräumen, Mensch. Wie alt bist du, wenn ich fragen darf, Mustafa? Ich hätte dich jetzt so auf Anfang 30 geschätzt. Wie alt bist du?
0: Ja, vielen Dank. Nee, das ist unser jüngstes Kind. Ich bin selber 45.
1: 45?
0: Genau.
1: Das jüngste
0: genau,
1: Kind ist 30? 45. Nein.
0: Nee, das jüngste Kind? Nein. Das wäre es ja noch.
1: Das jüngste Kind. Wie geht das denn jetzt? Nee, okay, du bist 45, nee, sagst du. Ja, okay, wenn du 45 bist, dann bist du meine Generation. Und das war zu meiner Zeit, war zum Beispiel Breakdance angesagt. Es gab immer zwei Leute aus der Klasse, die gebreakdanced haben. Da wurde immer die Klasse, die ganzen Tische zur Seite, weißt du, und dann wurde immer so auf den Kopf alles Mögliche gemacht.
0: Nee, das war ich nicht. Auch in dieser Zeit war ja eher Fußball so mein Ding gewesen. Okay. Tanzen war jetzt nur just for fun. Mhm. Aber wir haben noch zwei ältere Kinder. Mhm. Die eine ist 19, die hat jetzt ihr Abitur gemacht. Mhm. Und unser mittleres Kind ist 18 und ist Sängerin. Also da ist auch nochmal eine andere, also da machen wir das Management als Eltern. Also sie ist, sie hat schon 15 eigene Singles veröffentlicht, also mit unserer Unterstützung.
1: Richtig nice. Jetzt muss man ja sagen, das sind kreative Dinge. Der Kleine tanzt, die Tochter singt. Ich kenne Eltern, die dann sagen, Kinder, lernen was Vernünftiges, auf so einen Quatsch kann man sich nicht ausruhen und so weiter. Die Wahrscheinlichkeit, dass man damit erfolgreich wird, ist viel zu gering. Und dann wird da gar nicht so richtig supported. Das, was du ja quasi auch als Thema gewählt hast, dass dir das wichtig ist, dass man die Kinder supportet. Jetzt sagst du gerade auch, kann ich ja gerade als Beispiel nehmen, mit der einen Tochter haben wir jetzt irgendwie ein paar Songs rausgebracht. Das ist ja alles mit Kosten verbunden, was man ja auch nicht vergessen darf. Gut, heute sind die Einstiegskriterien ein bisschen günstiger. Man kann schon relativ günstig sowas heutzutage machen. KI ist ja auch das Stichwort. Aber nichtsdestotrotz, man kommt nicht drum rum. Meinst du wirklich, dass es immer möglich ist, die Kinder zu supporten? Auch für, sagen wir mal, finanziell schwache Familien?
0: Ja, es ist natürlich schwierig, gerade jetzt mit der Musik zum Beispiel. Ist es natürlich wir machen jetzt nicht mit KI und wir haben jetzt vor ungefähr 5 Jahren gestartet mit der Musik. Das ist schon mit Kosten verbunden natürlich. Aber gut, wie soll ich sagen? Ich meine, wir arbeiten noch hart dafür. Wir haben schon ordentlich Geld investiert dafür. Aber unsere Tochter hat auch schon Geld eingenommen. Also sie hat auch schon einen Deal gehabt mit Universal Music mit 3 Songs. Und deswegen, klar, war viel Arbeit und es ist viel auch Geld geflossen, aber es ist auch wieder Geld zurückgekommen. Also ich meine, sie hat jetzt nicht den Riesenerfolg, aber wie gesagt, 15 eigene Singles veröffentlicht auf allen Plattformen, ist natürlich jetzt auch nicht ohne. Und jetzt kommt die 16. Single. Wir planen jetzt gerade das Video. Deswegen, klar, für Familien, man muss ja nicht immer diese Sportarten wählen oder diese Hobbys wählen, die teuer sind, aber manchmal kann man sich das gar nicht aussuchen, weil es kommt, wie es kommt. Und da muss man schauen, schafft man das? Ist man bereit, zum Beispiel nach Berlin 7 Stunden zu fahren, um ins Studio einen Song aufzunehmen? Oder auch nicht? Also man muss halt eben selber für sich entscheiden, ob das Richtige für einen ist oder nicht. Und ob man dem gerecht werden kann, was das eigene Kind möchte. Aber das haben wir so als Familie so.
1: Wie wichtig ist euch aber gleichzeitig auch, dass es einen Plan B gibt, dass nicht nur dieser Traum, sag ich mal, verfolgt wird, sondern auch irgendwie, falls das nicht klappen sollte. Weil stell mal vor, jetzt irgendwie du machst da die ganze Zeit, investierst Zeit, investierst Kohle und merkst aber nach 5 Jahren, da kommt immer noch nichts. Ich meine, klar kann irgendwie nach 10 Jahren der große Durchbruch kommen, aber trotzdem, wann wäre für dich der Moment erreicht, an dem du sagst, so jetzt müssen wir uns, glaube ich, auch mal auf so ein bisschen was Ernsteres konzentrieren?
0: Ja.
1: Gibt's das überhaupt? Parallel. Oder willst du da gar nicht dran denken? Mustafa? Oh, ich glaube, der ist gerade in ein Funkloch geraten. Ich höre ihn gar nicht mehr. Mustafa, Hauptsache, du fährst vorsichtig weiter und kommst heile bei deiner Familie zu Hause an. Jetzt ist er ganz rausgeflogen. Und dann, vielleicht hören wir uns bald wieder. Jetzt machen wir eine ganz kurze Pause in die nächste Leitung. Ihr könnt anrufen vom Handy und vom Festnetz und mit mir heute zur offenen Runde über alles Mögliche quatschen. Bis gleich.
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0: schön, dass ihr da seid. Heute auf eine Runde in der Night Lounge. Es gibt kein festes Thema. Ihr entscheidet, worüber wir sprechen. In der nächsten Leitung habe ich wen mit der Endziffer 36. Guten Abend. Hallo, wer da?
1: Hallo?
0: Hi, wer da? Woher?
1: Ich komme aus dem Saarland.
0: Hallo, wer ist denn dran?
1: Hallo?
0: Hallo, aus dem Saarland. Wer ist denn dran?
1: Ah, ja. Justin.
0: Hallo.
1: Alles klar.
0: Alles klar. Und bei dir?
1: Super. Ja, geht so momentan.
0: Warum?
1: Ich hab da ein Frauenproblem.
0: Ei. Ei, erzähl doch mal.
1: Ich hatte im Februar mich von meiner Ex-Freundin getrennt. Und dann war sie heute wieder gekommen und wollte spazieren gehen. Und dann hat sie gesagt, ja, sie liebt mich nochmal und sie wird das nochmal probieren mit mir. Aber dann habe ich mit einem Kollegen eine OKF gemacht und habe meinem besten Freund sein Auto vor der Tür gesehen und der hat mir erzählt, dass er daheim wäre.
0: Was ist eine OKF?
1: Eine Ortskontrollfahrt.
0: Interessant, hab ich noch nie benutzt so. Eine Ortskontrollfahrt, das heißt, du bist einfach mal zu ihr gefahren?
1: Also nee, wir sind im Ort rumgefahren und in der Straße vorbeigefahren. Und dann habe ich ein Auto, also das Auto vom Kollegen da gesehen. Und der hat gesagt, der wäre daheim. Und ja, die hat zwar gesagt, sie macht mit ihm nichts mehr, aber ich weiß jetzt nicht, was ich machen soll.
0: Okay. Hast du die beiden ja auch angesprochen?
1: Nee, noch nicht.
0: Warum nicht?
1: Weil ich da nur irgendwelche Geschichten erzählt bekomme, dass das nicht stimmen würde. Weil der Kollege hat halt Mittag aus seinen Standort ausgemacht. Nachdem, bevor er bei sie gefahren ist. Dass ich nicht sehe, wo er ist.
0: Ja, dann weiß ich nicht. Du scheinst ja irgendwie schon deine Detektivarbeit gemacht zu haben. Klingt doch alles ziemlich einleuchtend, oder? Was da gerade abgeht.
1: Ja, aber ich weiß halt jetzt nicht, was ich machen soll. Ob ich sie drauf anreden soll, was das soll. Weil sie, ich habe ihr gesagt, baut sie nochmal so eine Scheiße und ist nicht ehrlich zu mir, bin ich direkt weg. Und da hat sie gesagt, ja, sie macht so einen Scheiß nicht mehr.
0: Mhm. Was möchtest du denn, Justin? Was ist denn das, was du möchtest? Nicht, was sie will, sondern das, was du willst. Was willst du denn?
1: Wie soll ich das sagen? Ich habe halt das Vertrauen zu ihr verloren, um ehrlich gesagt zu sein.
0: Dann ist die Sache für mich klar. Aber die Frage ist, ob sie für dich klar ist. Für mich wäre in dem Moment so das Thema, kannst du knicken. Das ist abgehakt so.
1: Okay.
0: Ja, das normalerweise ist die Grundbasis. Du musst ja vertrauen haben. Wenn du sagst, ich habe kein Vertrauen mehr und es fällt mir auch schwer, dann wüsste ich jetzt nicht, weiß ich nicht.
1: Ja, also ich habe auch eigentlich gesagt, ich gehen zu keiner Ex-Freundin mehr zurück. Aber ich liebe sie einfach irgendwie noch.
0: Ja, Gefühle sind manchmal da. Auch wenn es wehtut. Justin.
1: Ja.
0: Ja. Ajo, mal ansprechen.
1: Ja, aber das. Ajo, aber was ist, wenn ich wieder angelogen werde? Dann habe ich ja noch mehr Vertrauensprobleme wie vorher.
0: Vertrauen
1: dann
0: ist ja schon
1: ich ja
0: weg.
1: Keiner braucht mehr.
0: Ach, das ist Quatsch. Ja, du darfst ja nicht, nur weil du schlechte Erfahrungen mit einer Person gesammelt hast, das automatisch auf die nächste Person projizieren.
1: Ja.
0: Also die Gefahr besteht eher, wenn man aus einer Beziehung nicht seine Lektion gelernt hat, dass man sich jemanden anlächelt und die Person ist genauso wie die anderen Personen.
1: Ja, das Problem ist aber, jetzt kommt das Problem, das Große. Ich hatte vor dieser Ex-Freundin eine Freundin, mit der war ich 2 Jahre zusammen. Dann hatte ich einen besten Kollege, der hat mir geholfen. Ich habe auch mit der zusammen gewohnt. Dann hatte ich einen Kollege, der hat mir geholfen, einen Kühlschrank runterzutragen. Und dann hat die sich getrennt und keine 2 Tage später war sie mit dem zusammen. Und da deswegen, das Vertrauen, wo ich habe, ist eigentlich generell so mies. Also wie soll ich sagen? Halt eigentlich schon so kaputt. Ich kann eigentlich keinem mehr vertrauen, so richtig. Weil ich halt immer im Hinterkopf behalte, ja, was ist, wenn sie mich anlügen?
0: Und du glaubst, da draußen gibt es die Beziehung, in der man die Partnerin findet, die perfekte Partnerin, die niemals lügt?
1: Nee, also ich hoffe es mal nicht. Also klar gibt's Beziehungen, Freundinnen oder Partnerinnen oder Partner, die nie lügen, also die nicht nie lügen. Aber das Vertrauen ist halt weg.
0: Ja, klar.
1: Das ist halt das Schlimme bei mir.
0: Das glaube ich dir.
1: Ja.
0: Das ist die Frage. Gibst
1: also du
0: einer,
1: sagst, also du.
0: Ich sag gar nichts. Ja. Ich höre mir das an, was du sagst.
1: Nee, nee, nee.
0: Stell
1: du
0: einfach
1: sagst,
0: die Gegenfrage.
1: Also du sagst also, dass ich soll damit abschließen. Und sie nicht mehr zurückholen.
0: Das sage ich nicht. Ich frage dich, was du draus machst. Und du sagst, ich habe kein Vertrauen mehr in sie. Und damit gibst du dir ja selbst die Antwort.
1: Also eigentlich nicht mehr, weil ich das Vertrauen ja nicht mehr habe.
0: Ich nehme dich nur beim Wort. Wenn du sagst, ich habe kein Vertrauen mehr in sie, dann wüsste ich nicht, warum du das nochmal starten willst. Wenn du aber sagst, ich habe kein Vertrauen mehr in sie, aber ich habe noch Gefühle für sie, dann musst du dir selber die Frage stellen, was ist dir gerade wichtiger, diesen Gefühlen nachzugehen oder die Sache mit dem Vertrauen zu reparieren?
1: Ja.
0: Was ist denn einfacher?
1: Okay. Boah, das ist ganz schwierig.
0: Ja, Vertrauen reparieren ist sehr schwierig, das glaube ich dir.
1: Ja, genau. Ja, vielleicht kann man es ja mal probieren. Und wenn ich rausfinde, dass man nicht mehr vertrauen kann, kann man es ja beenden.
0: Ja. Wobei es ja noch gar nicht angefangen ist, ne? Es ist ja gerade nur die Option im Raum, oder? Seid ihr schon wieder zusammen? Nö.
1: Nee. Sie hat halt nur gemeint, ja, wenn es wieder, weil sie hat gemeint, ja, man weiß ja nie, was passiert.
0: Ja, weiß man nicht.
1: Und wenn es passieren tut, dann kann man es ja langsam angehen, hat sie gemeint.
0: Ich wünsche dir viel Erfolg dabei.
1: Danke. Darf ich noch jemanden grüßen?
0: Mach mal.
1: Ich grüße den Marvin, die Leonie und den Breit. Das sind die besten Kollegen von mir.
0: Gut, dann sind sie gegrüßt. Justin, schönen Abend. Weiter geht's, offene Runde heute. So, gehen wir mal weiter in die nächste Leitung. Wen haben wir denn dran? Da haben wir wen mit der Endziffer 16. Guten Abend. 1, 6.
2: Hallo?
0: Hallo, wer da?
2: Hier ist die Melda und die Sarah.
0: Melda?
2: Ja.
0: Und Sarah. Aus?
2: Genau. Aus Koblenz.
0: Auch Koblenz?
2: Ja.
0: Schön. Ihr kennt aber nicht den Mustafa von vorn, oder?
2: Doch.
0: Ist das euer Papa?
2: Nein. Nee.
0: Sondern? Wer ist es?
2: Kennt man von TikTok und vom Fernsehen ein bisschen, die Tochter.
0: Ach, echt? Okay.
2: Ja, die Tochter war bei The Voice of Kids.
0: Ach, wirklich? The Voice of Kids? Nee, sagt mir, also ich gucke tatsächlich The Voice, aber weiß ich nicht, vielleicht eine Folge von allen. Hab's leider nicht gesehen. Aber ihr kennt sie, das ist die Hauptsache. So, und ihr ruft jetzt an, weil ihr jetzt die Fans seid oder was? Oder erzähl.
2: Nee, einfach zum Quatschen. Wir schreiben am Donnerstag und Freitag unsere Abschlussprüfung von der Ausbildung und sind jetzt hier ordentlich am Pauken und müssen einfach mal mit wem drüber sprechen, wie sehr wir im Stress sind.
0: Okay, dann erzählt mal.
2: Ja, erzähl mal. Ja, was soll ich erzählen? Ja, wir machen eine Ausbildung als Sozialversicherungsfachangestellte.
0: Mhm. Traumberuf?
2: Und ja. Ja, wir sind mal so reingekommen, aber es macht viel Spaß.
0: Guck mal, die einen wollen Tänzer werden, die anderen Sänger und ihr wollt Versicherungsbüro.
2: Sozialversicherungsfachangestellte.
0: Das klingt nach einem Traumjob, ja.
2: Ja, und jetzt sind wir ordentlich am Lernen und wissen nicht, wohin mit den Nerven.
0: Mhm. Wo seid ihr, an welchem Kapitel gerade? Was müsst ihr gerade jetzt machen?
2: Wirtschaftslehre, also ganz trockene Sachen, aber sonst machen wir Leistungsrecht und Versicherungs- und Finanzierungsrecht, sage ich mal.
0: Und bockt euch das so wirklich, so richtig?
2: Leistungsrecht, ja. Versicherung, Finanzierung ist... also die Praxis ist ganz anders als die Theorie. Die Theorie ist sehr trocken, würde ich sagen. Also viele Zahlen, viel mit dem Gesetz und in der... Praxis kriegt man halt das Alltagsgeschäft mit. Ne? Leute, die sind sauer und die kommen und die schreien dich an. Leute, die einfach so irgendwann mal was Kleines brauchen, ganz lieb. Aber man kriegt wirklich Menschen in allen Lebenssituationen mit und auch mit allen Emotionen. Und das ist ganz interessant, also viel interessanter als die Theorie selber.
0: Naja, gut, ja. Aber wenn es darum geht, dass man täglich am Telefon von Kunden beleidigt wird, dann hätte man auch, weiß ich nicht, Hotline von der Deutschen Bahn machen können. Also warum macht ihr nicht irgendwie, warum ist es das? Also das, was ihr gerade beschrieben habt, das gibt es in vielen Firmen, diesen Kundenkontakt, dieses positive Erlebnis, das negative.
2: Ja, aber bei uns in der Ausbildung, finde ich, man lernt so viel zum Leben dazu. Also ich hätte jetzt vorher nicht gewusst, wie ich einen Antrag auf, keine Ahnung, Haushaltshilfe oder Krankengeldantrag, das wird wahrscheinlich vielen was sagen, wenn man mal eine lange Zeit krank war, hat man ja immer ein bisschen was mit der Krankenkasse zu tun. Das hätte ich jetzt vorher zum Beispiel alles nicht gewusst. Mhm. Und im Umfeld sind dann halt viele Leute, die auch wirklich dann die Hilfe brauchen, also auch privat, wo man dann auch merkt, hey, lass dich nicht verarschen von irgendeiner Sachbearbeiterin oder so. Wir sagen dir jetzt, wie es richtig läuft. Also wir haben ja wirklich was davon. Wenn ich jetzt bei der Bahn sitzen würde, kann ich ja nur sagen, Verspätung oder keine Ahnung was, aber hier können wir den Leuten ja auch wirklich was mitgeben, auch im privaten Umfeld.
0: Also ist euch wichtig einfach da, dass Menschen Dinge besser verstehen, dass ihr so ein bisschen die Bürokratie erleichtert für die Menschen?
2: Ja, also bürokratisch schwere Sachen können wir nicht erleichtern. Wir sind ja auch, also wir haben immer den kürzeren Hebel, aber wir können die Leute halt besser über die Sachen, die ihnen zustehen, einfach aufklären. Also wenn jetzt jemand kommt, der sagt, meine Bekannte hat mir gesagt, ich kann das und das und das machen, dann können wir sagen, ja, sie können, auch wenn das der Krankenkasse dann im Endeffekt Geld kostet, sind wir ja trotzdem dann nicht die, die einem das einfach nicht erzählen oder sagen, das stimmt nicht. Weil wir kriegen das schon öfter mit vom privaten Umfeld, dass sie dann sagen, ja, die Krankenkasse hat gesagt, das geht nicht. Ja, aber das geht schon. Oder eine Hausarztpraxis, die sagt, ich kann dir keine Verordnung für eine Taxifahrt geben. Nee, das geht schon. Und das weiß man ja dann nicht.
0: Interessante Sachen, ja. Wie zukunftssicher ist eigentlich diese Branche?
2: Sehr.
3: Ja, also man kann das nicht durch eine Maschine oder KI ersetzen, das ist nicht möglich.
0: Was jetzt konkret? Also was lässt sich jetzt nicht ersetzen? Die Beratung, die ihr gerade gemacht habt, die lässt sich ja durchaus durch KI ersetzen, oder?
3: Ja, aber das ist zu spezifisch. Da müsste etwas, also jetzt die KI zum Beispiel, die müsste ja auf tausende Fälle konstruiert sein. Das sind ja wirklich Varianten, die da kommen. Die gibt es, also ja, die sind schwer von der KI beantworten zu lassen. Wir können zum Beispiel nicht ChatGPT benutzen für unsere Prüfungen. Also wenn da Fragen sind, zum Beispiel eine Krankengeldberechnung. Wenn man das bei ChatGPT eingibt, dann kommt da, die Krankenkasse berechnet das.
2: Ja, da kommt nichts Gescheites bei rum. Aber einfach, wie sie schon gesagt hat, die Sachen, also die Fälle sind einfach zu spezifisch. Mhm. Klar gibt es, sage ich mal, so einen geraden Fall, so einen Regelfall, der dann vielleicht bei der Hälfte der Leute aber nur zutrifft. Und bei der anderen Hälfte muss man auch wirklich als Mensch selber Entscheidungen treffen und teilweise auch Einzelfallentscheidungen treffen. Das kann eine KI einfach nicht machen. Und wir haben auch viel mit KI oder Sachen, die halt im Hintergrund verarbeitet werden. Das, was uns Menschen dann die Arbeit erleichtert. Aber wir müssen da auch öfter selber dran rumdoktoren an einem Fall, der jetzt im Hintergrund läuft und da passiert irgendwas, was nicht so gut läuft, sage ich mal. Wir müssen also viel selber machen, auch wenn jetzt mit Digitalisierung und KI und alles so ganz groß ist, haben wir eigentlich noch sehr, sehr viel Arbeit.
0: Okay, also ich halte fest, ihr interessiert euch schon für das persönliche Schicksal eines jeden Einzelnen, wenn ich es richtig verstehe, und den Menschen auch so ein Stück weit den Weg zu erleichtern, indem ihr ihnen die Möglichkeiten präsentiert, die sie haben, weil viele sich dessen gar nicht bewusst sind, was sie alles zum Beispiel beantragen können, etc. Und ihr würdet ihnen jetzt aber, wo ich ja nachgefragt habe, ihnen jetzt nicht wirklich helfen dabei. Das heißt, wenn ich jetzt sage, oh Gott, jetzt habe ich hier ein Formular, ich weiß nicht, was ich ausfüllen muss, da könnt ihr nicht weiterhelfen. Das müssen sie schon selber hinkriegen.
2: Doch, also teilweise kommen die mit Briefen, die vielleicht wegen der Sprache oder wegen dem Inhalt nicht verstehen. Und dann füllen wir das klar mit denen zusammen aus.
0: Ach so, okay.
2: Oder geben dem Antrag mit und füllen das zusammen aus. Oder Online-Anträge machen wir mit denen zusammen. Ach so. Also das ist eigentlich
3: 80% der Sachen, die wir machen, ist, irgendjemand versteht irgendwas nicht und wir helfen ihm dabei, das entweder auszufüllen oder klären das Anliegen direkt vor Ort. Also das machen wir schon.
0: Okay, das ist cool.
3: Ja.
0: Das ist doch schön.
3: Mhm. Aber gerade sind wir überfordert.
0: Dann gönnt euch dann eine kleine Pause, die macht ihr ja gerade. Weiß ich nicht, macht euch was zu trinken oder so. Also ein Tee, kein alkoholisches Getränk und hört ein bisschen Musik und dann geht es irgendwann weiter. Oder ja. Weiß ich, ja, ist auch schon so spät? Warum müsst ihr eigentlich, wollt ihr nicht lieber irgendwie, komm, wir gehen jetzt mal früher pennen? Oder was heißt früh, ist nämlich früh. Und dann sind wir morgen ein bisschen fitter.
3: Naja, also bis 4-5 Uhr sitzen wir meistens, also die letzten 3 Wochen eigentlich regelmäßig schon da. Ja,
0: und wann
3: also
0: steht einfach, weil es
3: sich lieb ist. So 10-11 Uhr wieder.
0: Was? Okay. Aber ihr wisst schon, Schlaf ist wichtig,
3: alles,
0: ne?
3: Alles zum Bestehen. Den können wir dann nachholen am Wochenende, wenn wir fertig sind.
0: Kann ich aber auch verstehen. Ich war auch immer jemand, der abends immer gelernt hat. Ich konnte das tagsüber nicht. Weiß nicht, ich konnte das immer nur nachts.
3: Hat man auch einfach Besseres zu tun tagsüber.
0: Ja, aber ich finde auch, irgendwie ist es auch so die Atmosphäre. Es ist dunkel, es ist ruhig. Die Welt ist irgendwie nicht so am, weißt du, damals auch schon. Ich meine, das war ja noch eine Zeit ohne das Smartphone und so. Und das war trotzdem irgendwie viel ruhiger. Ich mochte das irgendwie mehr. Aber ja, es ging immer von meiner Schlafenszeit ab. Und dementsprechend.
3: Ja, also wir sind froh, wenn wir wieder auf die Arbeit können. Wir sind im Urlaub, im Lernurlaub. Und dann nächste Woche geht es wieder los mit Arbeiten. Und da sind wir froh drum. Wir haben unsere Leute schon vermisst.
0: Okay, aber der Lernurlaub ist in Koblenz, oder?
3: Ja, aber das Bildungszentrum ist halt was weiter weg. Okay. Und deswegen sind wir jetzt im häuslichen Umfeld, sage ich mal. Hey. Und machen uns eine schöne Zeit.
0: Ich finde das super, was ihr macht. Ich wünsche euch auf jeden Fall viel Erfolg. Und
3: Dankeschön.
0: Bin gespannt, wie es sich entwickelt. Alles Gute euch.
3: Ja, danke schön.
0: Bis bald.
3: Gleichfalls.
0: Ja, Melda und Sarah waren das aus Koblenz. Und wir ziehen weiter. Wen haben wir dran mit der 6-0? Hallo, wer da, woher?
4: Hallo, hier ist Tim.
0: Hallo Tim. Woher bist du?
4: Ich komme aus Saarbrücken.
0: Aus Saarbrücken. Schön, dass du anrufst.
4: Genau.
0: Was ist dein Thema?
4: Mein Thema ist meine Arbeit.
0: Mhm. Was machst du?
4: Ich bin Baggerfahrer.
0: Okay, cool.
4: Und ich muss sagen, also ich bin aktuell in einer Firma tätig, wo es mir anfangs Spaß gemacht hat, dort zu arbeiten. Aber jetzt so über längere Zeit waren wir auf einer Baustelle gewesen, wo es dann gar nicht mehr so schön war. Und ich einfach nicht mehr weiter wusste, wie ich dort weitermachen möchte. Und ich mich auch tatsächlich gar nicht mehr so wohl gefühlt habe, auch auf die Arbeit zu gehen. Und ich halt einfach aktuell am Überlegen bin, wie ich denn jetzt weitermache. Ob ich mir jetzt was Neues suche oder ob ich jetzt dort bleiben möchte oder wie auch immer.
0: Hä, aber ihr seid doch auf dieser einen Baustelle jetzt nicht für immer.
4: Die nächsten paar Jahre auf jeden Fall, weil es ist eine Großbaustelle. Und die möchten halt die Leute, die auf jeden Fall dort angefangen haben, diese Baustelle, wollen die halt auch weiter behalten.
0: Okay, und was stört dich an dieser Baustelle?
4: Dass sie halt, sagen wir mal, in 2 Schichten dort arbeiten.
0: Okay. Hattet ihr vorher nicht, oder was? Vorher gab es keine 2 Schichten?
4: Nee, vorher gab es keine 2 Schichten. Okay. Und halt auch samstags und sonntags dort arbeiten und halt einfach die Freizeit halt nicht mehr da ist. Und egal, in welches Gespräch man mit der Chefleitung geht oder Vorstand, wird es halt immer abgelehnt. Und genau.
0: Hast du dich schon anderweitig umgeschaut? Also bist du schon fertig mit der Ausbildung, ne? Du bist nicht mehr in Ausbildung.
4: Ja, genau.
0: Hast du dich schon anderweitig umgeschaut? Welche Firmen gibt es so, die in die gleiche Richtung gehen, wo ich mal reingucken könnte?
4: Abbruchfirmen, die würden mir gefallen, aber ich sag mal, der Stand von den Firmen ist halt, man muss halt in der Firma, wo ich das mal nachgehört habe, mal viel alleine arbeiten und da ist es auch so, dass man halt viel selbst planen muss und das halt einfach aktuell noch nicht so der große Standpunkt ist, wo ich sagen kann, das könnte ich alleine schaffen, weil es halt einfach noch viel Lernmaterial ist, das ich machen muss.
0: Verstehe ich nicht. Das, was du jetzt machst, kannst du doch woanders machen.
4: Oder ja, nicht? Aber so wie, nicht ganz. Also so wie ich das jetzt in der Firma habe, ist es in wenig Firmen so, weil halt die Firmen bei uns so in der Umgebung halt einfach nicht so groß sind, aber es halt trotzdem doof ist mittlerweile mit der Arbeit her.
0: Bist du an Saarbrücken gebunden?
4: Ja.
0: Beziehung, Familie oder was ist der Grund?
4: Beziehung, Familie, meine besten Freunde, mein Haustier.
0: Also du willst nicht weg, du willst da auf jeden Fall bleiben in der Gegend.
4: Genau.
0: Ja, okay, dann schaust du dir die Möglichkeiten an. Weil du musst ja jetzt nicht gleich deinen jetzigen Arbeitsplatz kündigen. Du kannst ja einfach schauen und gucken, was dir so angeboten wird.
4: Ja, aber ich sag mal, das Problem ist, ich bin halt unzufrieden und ich weiß halt nicht, wie ich dann halt so weiterarbeiten kann. Und das gibt mir auch immer morgens, wenn ich aufstehe oder wenn ich auf die Arbeit fahre oder auf der Arbeit bin, halt einfach so ein schlechtes Gefühl. Und dann fühle ich mich halt auch einfach unwohl. Mhm. Aber man möchte ja auch nicht unbedingt irgendwo arbeiten, wenn man ein unwohles Gefühl hat.
0: Das stimmt. Und das Ansprechen bringt ja nichts, hast du gesagt.
4: Nee, das Ansprechen bringt leider gar nichts mehr. Das hatten wir auch schon mit mehreren Leuten gemacht gehabt, aber entweder werden Gespräche abgeblockt. Es hatten auch schon mehrere Leute aus der Firma gekündigt gehabt. Aber so wie das jetzt so vor ein paar Jahren war, wo ich in die Firma gekommen bin, war das noch so familiär gewesen. Und so die ganzen Weihnachtsfeiern, die waren immer ganz schön gewesen. Und so mittlerweile ist, wenn man jetzt dort auf die Baustelle kommt, jeder ist genervt. Die Arbeitskollegen auch im Privaten, man ist nicht mehr so eine Familie oder nicht mehr miteinander gebunden und es wird halt einfach mittlerweile echt schade, dann dort auf die Arbeit zu gehen, weil es halt einfach echt keinem mehr Spaß macht und die Motivation halt einem fehlt.
0: Und das hast du echt erst seit der neuen Baustelle, ja, das Gefühl?
4: Ja, das ist echt erst seit der neuen Baustelle. Ich war jetzt schon auf vielen Baustellen gewesen mit dieser Firma und es war auch eigentlich immer so cool gewesen und jetzt seit knapp über einem Jahr bin ich auf dieser Baustelle und es wird halt einfach von jedem Tag einfach immer schlechter. So, du kriegst immer dieses Gefühl, du kommst morgen auf die Baustelle, es wird immer doofer von der Arbeit und
0: doof ist quasi ein anderes Wort für überlastet oder was ist doof? Weil doof ist, weiß nicht, kann ich nichts mit anfangen. Was ist denn doof?
4: Die Aufgaben, also ich sag mal so, am Anfang war es halt nur, wir müssen eine Baugrube machen und dort was arbeiten und das war am Anfang noch ganz cool gewesen, aber dann kommen halt immer diese, ja, du musst jetzt auf diese Schicht kommen und du musst aber am Samstag auf diese Schicht kommen. Und
0: also die Schichten nerven am meisten eigentlich von allem.
4: Ja, eigentlich schon, man hat ja eigentlich was geplant, was mit seiner Freundin zu machen oder man will mal mit den Jungs abends weggehen und dann kriegt man aber eine Nachricht vom Chef, hör mal zu, du kannst du heute arbeiten kommen und man sagt eigentlich nee, aber oh, wir brauchen dich aber ganz dringend und und das ist halt so eine Sache, wo man dann halt auch sagt, da fehlt einem echt die Motivation dafür, einfach wieder auf die Arbeit zu kommen.
0: Was hält dich denn eigentlich im Moment dort?
4: Dass ich noch nichts anderes gefunden habe.
0: Du hast aber noch nicht gesucht bis jetzt. So richtig.
4: Ja, ich habe schon ein paar Firmen schon gesucht gehabt, aber das Problem ist halt, in der einen Firma, wo ich halt hin möchte, da ist halt, wie gesagt, die...
0: Kannst
4: die,
0: du nicht einfach so anfangen, hast du mir erklärt, ja, dass du da erstmal irgendwelche Fortbildungen oder was auch immer machen musst.
4: Genau, Fortbildungen machen musst. Und andere Firmen, die halt, ich sag mal, die Arbeiten sprechen, die ich halt machen möchte oder die ich halt kann, die sind halt echt schwer zu finden. Oder die haben halt einfach aktuell keine Kapazität, noch neue Maschinisten dazu zu holen, die man dann halt noch anlernen müsste mit GPS-Systemen und so.
0: Bist du lernbereit? Bist du bereit für sowas?
4: Ich bin definitiv bereit zu lernen. Weil für mich ist es echt wichtig und ich will mich auch gern weiterbilden. Und
0: ja, dann frag doch öfters mal nach. Ich meine, wenn sie sagen, im Moment haben wir leider keine Kapazitäten, sagst du, okay, alles klar, aber ist generell überhaupt Interesse da an mir, an meiner Person, an meinem Lebenslauf? Wenn sie sagen, ja, gut, ich melde mich in 3 Monaten. Weißt du, wie schnell das heutzutage passiert, dass das Stellen frei werden, dass plötzlich jemand gesucht wird? Das ist so schnell heutzutage. Ich würde da halt
4: ja, gut, das habe ich schon viel mitbekommen, aber ich sag mal so, jetzt als Maschinist ist dieses Volumen halt wenig, weil es gibt kaum Firmen, die halt Maschinisten suchen, weil der Beruf halt einfach, wenn es halt ist, einfach schon überfüllt ist. Und das ist halt so dieses Problem, was das halt bei uns Maschinisten oder ich sag mal bei mir als Maschinist halt ist.
0: Ja.
4: Ja.
0: Ja, achso, das war ein Punkt. Ich habe gedacht, da kommt noch was.
4: Nee, das war ein Punkt.
0: Also, wir halten fest, der Hauptgrund ist, du hast noch nichts anderes gefunden. Deswegen bist du noch da. Und es ist nicht das Geld. Das heißt, Geld ist jetzt nicht so entscheidend für dich, der Grund, dass du sagst, irgendwie, die haben mir zu wenig angeboten oder so. Das ist jetzt nicht der, kein Aspekt dafür.
4: Nö. Ja. Geld spielt in dem Sinne für mich in dem Beruf eigentlich keine Rolle, weil für mich ist der Beruf was Einzigartiges.
0: Wie sehr hängst du eigentlich da dran? Also bist du auch bereit, irgendwie einen ganz anderen Bereich mal zu machen?
4: Eigentlich nicht, weil ich mag Maschinen und für mich ist das dieses Baggerfahren halt schon was Schönes. Ich kann auf dieser Maschine sitzen und einfach meine Arbeit machen und das ist für mich halt einfach was super Tolles.
0: Mhm. Tim, es ist nicht leicht. Also ich glaube, du wirst das mit dem Suchen, ich glaube, es ist schon ein guter Weg, den du da quasi gerade gehst. Musst du einfach weitersuchen. Ich würde aber abschließend gerne noch wissen, was wäre für dich so der Punkt, an dem du sagst, egal, ob ich jetzt schon was Neues gefunden habe oder nicht, ich kann dort nicht mehr weitermachen, weiterarbeiten. Was müsste da noch passieren? Weil du sagst ja, jeder Tag wird schlimmer. Und ich habe das Gefühl, jeden Tag gewöhnt man sich auch immer mehr an die Situation. Daher, ja, bin gespannt. Was ist die Antwort?
4: Wenn ich merke, dass ich nicht mehr, ich sag mal, nicht mehr in meinem Arbeitsmodus bin, dass ich nicht mehr sagen kann, ich fühle mich nicht mehr auf meiner Maschine wohl. So, ich habe ja so eine eigene Maschine, die ich bediene. Ja. Und wenn ich an dem Punkt sage, ich fühle mich dort echt nicht mehr wohl, ich glaube, das wäre der Punkt zu sagen, das ist nicht mehr, auf jeden Fall nicht mehr tragbar in dieser Firma.
0: Und das tust du noch aktuell?
4: Aktuell tue ich das noch, weil es, wie gesagt, es ist ja auch noch ein schöner Beruf für mich, aber halt echt nicht so aktuell, eigentlich wenig im Mittelpunkt oder Überlegungen halt nicht mehr in dieser Firma.
0: Okay, auf einer Skala von 1 bis 10, 1 ich gehe und 10 ich bin super happy hier. Wo bist du gerade?
4: Bei einer 5.
0: Bei einer 5, okay, da ist noch ein bisschen Luft. Tim, dann viel Erfolg auf jeden Fall bei der Suche. Ich wünsche mir, dass sich entweder die Situation auf der Firma für dich ändert oder du wirklich ein Top-Angebot bekommst, wo du sagst, das ist genau das, was ich wollte. Genau das, was ich brauche.
4: Ja, danke.
0: Na, ich wünsche dir alles Gute.
4: Ich danke.
0: Bis dann. Mach's gut, Tim. Ciao. So, anrufen dürft ihr auch am Handy vom Festnetz. Bin da mal dran. Peter aus Düsseldorf ist bei mir. Peter, grüß dich.
5: Tag, Daniel.
0: Tag, wir hatten heute noch nicht die Ehre.
5: Nee, heute noch nicht.
0: Heute noch nicht. Was ist dein Thema heute?
5: Mein Thema ist etwas makaber, aber ist eine Wahrheit.
0: Makaber, okay.
5: Vor einem halben Jahr höre ich abends Radio, also war schon sehr spät nachts. Und plötzlich höre ich einen unheimlichen Knall im Hausflur. Und ich konnte mir gar nicht erklären, was das war. Ich mache meine Wohnungstür auf und guck, da ist mein netter Nachbar nebenan, der Alkoholiker ist, alle 8 Steinstufen runtergefallen, lag auf dem Rücken und um ihn herum lagen 20 zerbrochene Bierflaschen. Dann habe ich ein Foto gemacht. Ich weiß nicht warum, habe ich einfach schnell ein Foto gemacht. Dann habe ich einen Krankenwagen angerufen. Die kamen auch und haben mit dem Defibrillator, abgekürzt Defi, versucht, ihn wieder zum Leben zu bringen, weil der tot war schon. Aber er ist nicht mehr zu sich gekommen. Und dann habe ich, während die Helfer da waren, die Polizei war auch da, halbe Etage tiefer, habe ich nochmal ein Foto gemacht. Und wie ich das gemacht habe, kommt die Polizei und sagt, Herr Georg, das dürfen Sie nicht. Sie dürfen hier diese Sache nicht fotografieren. Bitte löschen Sie das. Ich hatte mit drauf geguckt aufs Handy, als ich es gelöscht habe, habe ich gelöscht. Aber das andere Foto habe ich ja schon gehabt. Und das hat die Schwester von dem Verstorbenen gut gefunden, dass sie hier dieses Andenken-Foto geben durfte.
0: Naja, also wir sehen auf diesem Bild, also wir sehen gerade nichts, aber auf dem Bild sieht man im Prinzip den Nachbarn, der die Treppe runtergestürzt ist.
5: Genau.
0: Das ist doch kein Bild, das man behalten möchte als letztes Erinnerungsbild.
5: Ja, sie hat es gefreut, dass sie von ihrem Jean, heißt der Jean, jeder Jean, ein Bild noch hatte vor seinem Tod.
0: Moment. Als du ihm das erste Foto gemacht hast, hat er noch gelebt?
5: Nee, der war schon tot.
0: Das finde ich aber nicht gut, Peter.
5: Ja, sag ich ja. Ist ja makaber, ne?
0: Ich weiß auch nicht, warum man zuerst ein Foto macht. Das ist heute irgendwie so generell. Wenn irgendwas Schlimmes passiert, die Leute zücken ihr Smartphone, anstatt irgendwie Hilfe zu leisten.
5: Irgendwie als Beweis habe ich ein Foto gemacht, ob das später mal wichtig werden könnte.
0: Okay. Wer hat den Tod eigentlich festgestellt? Du?
5: Die Ärzte, die auf der halben Treppe mit 3 Mann Herzmassage gemacht haben und die Polizei war auch noch da.
0: Und in diesen 10 Minuten oder 15, in denen du gewartet hast, hast du nicht gesagt, hey, wie geht's dir? Alles okay bei dir? Wo bist du? Bist du da?
5: Nee, der kam aus seiner Wohnung immer raus und dann knallte er die ganzen Stufen runter und lag dann auf der halben Etage tiefer und leider hat er sein Leben verloren.
0: Und du hast ihn dir gar nicht genauer angeschaut?
5: Der lag mit dem Gesicht nach oben auf dem Boden, als würde er in die Sterne gucken.
0: Das heißt, dir war bewusst, er ist nicht mehr da.
5: Ja, und um ihn herum lagen 10 zerdeppelte Bierflaschen.
0: Ja, ja.
5: Ich habe aber was Tolles noch für dich,
0: Daniel. Nein, das ist nicht toll, Peter.
5: Ich habe aber noch was Tolles für dich.
0: Ich weiß nicht. Ja, der arme Nachbar. Ja, was erzähl, was denn?
5: Also, ich bin ja Aquarellist, mal Bilder. Mhm. Ich habe den Schlossturm in Düsseldorf gemalt und habe den verkauft 1986 für 20 D-Mark. So. Vor 6 Wochen sehe ich mein Bild bei eBay und einer schreibt meinen Namen und verlangt 3.500 Euro für mein Aquarell. Ist das nicht süß?
0: Ja, und hast du dann gesagt, ich hätte den zurück oder was?
5: Nee, ich habe gar nichts gemacht. Ich habe mich nur gefreut.
0: Ja, ist die Frage, ob er es für das Geld auch verkauft kriegt, ne? Also genau. Preise kann man für seine Kunst ins Unendliche.
5: Ja, Daniel, ich bin kein Akademiker, ich bin nur Autodidakt. Also meine Bilder können nicht berühmt werden, wenn man so will.
0: Jedes Bild kann berühmt werden.
5: Als Autodidakt?
0: Weiß ich nicht.
5: Nee, du musst Akademiker sein.
0: Ach Quatsch. Du, nee? Ich habe schon in Kunstgalerien Bilder gesehen, wo einfach jemand irgendwo, weiß ich nicht, einen schwarzen Punkt hingespritzt hat und gemeint hat, hier 2 Millionen, wo ich mir dann denke, ihr habt sie noch nicht mehr alle. Ja. Und dann stehen dann irgendwelche Kunstexperten drumherum und sagen, das ist so intensiv, das ist so toll. Und ich denke mir so, ich weiß nicht, was ihr geraucht habt. Also, hätte gern das gleiche Zeug. Peter, also ich danke dir für deinen Anruf.
5: Ja,
0: und
5: ich auch.
0: Ja, das tut mir leid für deinen Nachbar. Ich wünsche euch alles Gute. Bis bald.
5: Aber es gibt ja die Auferstehung, sagt die Bibel, der Toten.
0: Hm.
5: Ne? Johannes 5, 28.
0: Peter, mach's gut.
5: Tschüss.
0: So, anrufen dürft ihr vom Handy vom Festnetz. Nee, macht bitte sowas nicht. Versprecht mir, dass ihr sowas nicht macht. Ja, solche Fotos, also von solchen Unfallsituationen. Also was anderes, wenn man jetzt irgendwie, finde ich, im Sterbebett nochmal ein Foto als Erinnerung für die Angehörigen macht. Das gibt's, ist auch Geschmackssache. Manche möchten das, manche möchten das nicht. Kann im Ernstfall sogar der Bestatter übernehmen für euch oder die Bestatterin. Wir gehen mal in die nächste Leitung. Wen haben wir denn dran? Gucken wir doch mal. Da haben wir jemand mit der 26. Guten Abend, hallo.
6: Hallo, hört man mich?
0: Hört man, wer ist denn dran?
6: Hisham ist mein Name.
0: Hisham?
6: Ja, genau.
0: Cool.
6: Guten Abend.
0: Guten Abend, woher bist du, aus welcher City?
6: Aus Essen.
0: Ecke Essen, schön. Ich bin Daniel, freue mich, dass du da bist. Was ist dein Thema heute?
6: Mein Thema ist tatsächlich etwas Gesundheitliches.
0: Finde ich gut.
6: Ich rufe an, ja, weil... ich habe noch nie bei einem Radio oder so angerufen, deswegen habe ich das jetzt mal versucht, weil ich finde, das sollten vielleicht mehrere Leute mal wissen, wie es einfach ist, in meine Haut zu stecken. Also ich kämpfe aktuell mit Long-Covid und ich weiß einfach nicht weiter. Also ich

0: die aber Böses getan haben zur Auferstehung des Gerichts. Verstehst du, was ich meine?
1: Nee, klingt auch nicht witzig.
0: Nee, klingt auch nicht, das ist überhaupt nicht witzig. Aber du hast mit ihm geredet. Du hast mit ihm geredet.
1: Ja.
0: Nee, das ist nur, ich finde es nur makaber, dass er es genannt hat.
1: Okay.
0: Dass ausgerechnet er es genannt hat. Ich sehe so viel. Ich sehe so viel. Ich sehe zu viel. Und ihr könnt das nicht ertragen. Und wenn ich jetzt weinen würde, würdet ihr mich direkt wegschalten. So wie das letzte Mal.
1: Von wem kommt das? Von dir? Achso, das sind jetzt deine Worte. Ich weiß gerade nicht sicher, ob du gerade was vorliest.
0: Das sind meine Worte.
1: Ja. Henning.
0: Denn, ja.
1: Wir können solche Gespräche. Doch, wir können das ertragen, aber wir können dieses Gespräch ja auch nach der Sendung verlagern, weißt du?
0: Ja.
1: Weil wenn du dich über solche Dinge äußerst, was dich gerade beschäftigt, warum müssen wir das mit der ganzen Welt teilen?
0: Ja, aber, aber die Welt geht es doch an.
1: Ja, warum?
0: Weil sowas, was da gerade angerufen hat bei dir, was diesen Menschen eingenommen hat, Das nimmt so viele Menschen ein.
1: Das glaube ich.
0: Das geht noch weiter.
1: Henning, wir machen es so. Überleg dir, ob du mit mir dieses Gespräch noch weiterführen möchtest. Dann bleibst du einfach dran. In 5 Minuten bin ich für dich da. Und ich ziehe weiter und schau mir noch an, oder hör mir noch an, wer in der nächsten Leitung ist. Wie gesagt, das Angebot steht. Wir gehen in die nächste Leitung. Wen haben wir dran? Da haben wir wen mit der Endziffer 05. Guten Abend, hallo.
2: Ja, guten Abend. Mein Name ist Nobody. Ich möchte mal dazu sagen, du Long-Covid, warum werden die Leute so verarscht von der Krankenkasse und von den Ärzten? Es gibt kein Long-Covid, es gibt nur auch kein Corona, in dem Sinne.
1: So, wir gehen weiter in die nächste Leitung. Da habe ich den Jürgen aus dem Westerwald. Grüß dich, Jürgen.
3: Ja, hallo.
1: Hallo.
3: Dass ich schon mal dran kam, das ist ja ein Wunder. Was ich nur ganz kurz sagen wollen, wir haben ja nicht mehr viel Zeit, was die Regina da anfangs gesagt hatte, mit dem Auto zu schnell fahren und so weiter. Mhm. Das stimmt einfach nicht. Ich habe also ein Hörgerät und wenn ich dann unterwegs bin mit dem Auto, dann hört sich das natürlich an, dass ich halt, klar, man hört die Hintergrundgeräusche, dass ich fahre, aber deswegen fahre ich nicht schnell und mit Hörgeräten darf man ja telefonieren.
1: Mhm. Also dich hat es einfach nur gestört, dass man manche, ja gut, Regina hat ja dieses eine ganz bestimmte Gespräch angesprochen, ne, wo sie nichts verstanden hat. Ich kann mich jetzt auch nicht mehr daran erinnern, wie gut die Qualität war.
3: Also, ich habe mir das nochmal angehört auf Spotify und da habe ich das so relativ gut verstanden. Ja. Weil es ging ja um.
1: Jetzt hört man dich nicht mehr gut, Jürgen. Die Verbindung wackelt gerade bei dir. Sehr stark sogar.
3: Okay. Okay, es ging ja um Perfektion.
1: Ja.
3: Ja, und das war ja das Thema gewesen und worauf ich mich halt angemeldet hatte. Und weil ich halt ziemlich früh angefangen hatte, mit Hunde zu arbeiten und
1: ja. Achso, wir hatten das Gespräch damals geführt. Okay.
3: Ja, wir hatten das Gespräch geführt, ja. Und daraufhin hat die Regina angerufen, hat gemeint, ich wäre da mit dem Auto zu schnell unterwegs gewesen, was einfach so nicht stimmte, ja. Das wollte ich halt nur mal klarstellen, weil viele wissen das vielleicht gar nicht. Ich meine auch gerade Fernfahrer und so, die fahren ja alle mit Headset oder was die da für Fernsprecheinrichtungen haben und dann hört sich das natürlich an, dass man natürlich das Rauschen im Hintergrund, aber das kann man nicht irgendwie unterdrücken. Ja.
1: Man kann aber auch nicht von allen verlangen, dass sie jetzt das neueste Headset haben mit Geräuscheunterdrückung. Viele haben halt noch alte Smartphones oder alte Handys, die, was weiß ich, 10, 15 Jahre alt sind. Und auch die Headphones von damals, die sind alle nicht auf dem neuesten Stand. Das wird sich ändern über die Jahre, Jürgen, glaub mir. Das wird besser werden.
3: Ja. Ja,
1: früher haben auch, weiß ich nicht, über 50% haben vom Festnetz angerufen. Heute ruft auch keiner mehr vom Festnetz an. Also selten.
3: Also zum Beispiel jetzt, was ich jetzt hier anhabe, die Hörgeräte, die haben 4.000 Euro gekostet. Und
1: ja, das ist richtig teuer heutzutage.
3: Die, das wird ja immer...

0: moderner, weil ja alles mit KI verbunden ist. Und mal schauen, was da noch alles ja, in der Zukunft passiert.
1: Gut, Jürgen, dann vielen Dank für das Feedback.
0: Ja, okay, danke dir.
1: Alles Gute
0: okay,
1: dir.
0: Dann wünsche ich dir noch einen schönen Abend. Ja, ciao.
1: Bis dann, tschüss. So, euch da draußen auch. Vielen Dank fürs ja, Mitmachen, fürs Telefonieren. War heute eine offene Runde mit wirklich den unterschiedlichsten Geschichten. Wir haben über Liebe gesprochen. Wir haben über Neid in der Freundschaft gesprochen. Das finde ich eigentlich so spannend, dass ich vielleicht sogar überlege, daraus ein Schulthema zu machen. Nee, ein Thema für die Night Lounge zu machen, wo wir wirklich mal 2 Stunden drüber reden können. Neid in der Freundschaft, ist das was Großes oder ist das was Kleines? Ich bin mir gerade selbst nicht so sicher. Dann Marie, die schon mit ihren sehr jungen Jahren gesagt hat, wie wichtig doch Selbstbewusstsein ist. Ich finde das stark, finde das unglaublich. Ich glaube sehr, dass sie ihren Weg gehen wird in ihrem Leben. Und ja, über Liebe, wie gesagt, haben wir sehr häufig gesprochen. Die Frage auch so, woran erkennt man Liebe? Was macht man, wenn man liebt, aber verletzt ist? Ein Thema, das ich mit Sicherheit auch die Woche nochmal aufgreifen werde, wenn wir vielleicht unsere Beziehungsthemen machen. Und ja, dann haben wir noch Lebensumstände gehört und den eigenen Charakter, der einen manchmal in Lebensgefahr bringen kann. Und vielleicht auch die ein oder andere makabere Geschichte. Nichtsdestotrotz, es war wieder eine bunte Mischung mit allen möglichen Sachen. Ich sage vielen Dank für euer Vertrauen, fürs Zuhören, fürs Mailschreiben und Posten sowieso. Wir hören uns wieder, und zwar ab 12 Uhr. Wenn ihr Themenvorschläge habt für diese Woche, für die kommenden Woche, für die nächsten Tage, dann her damit. Einfach reinklicken auf Instagram und auf Facebook unter Night Lounge. Könnt aber auch gerne eine E-Mail schreiben oder ihr schickt über Insta so eine Private Message. Das geht auch, wenn ihr das nicht öffentlich posten wollt. Und vielleicht poste ich gleich nochmal in den WhatsApp-Kanal da auch nochmal eine Fragerunde. Bis dahin, macht's gut, bleibt gesund und lasst euch nicht ärgern. Tschüss, tschüss.
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0: Dienstag, Freunde. Deutschlands Mix the Morning Show.
1: So schnell geht das. Der zweite Tag der Woche.
0: Lass uns reinkommen in diesen Tag mit Enida in der Redaktion.
1: Guten Morgen.
0: Und ich bin Rolf. Guten Morgen. So, Freunde, ich brauche euch mal ganz kurz.
1: Wir sind da.
0: Weil ich habe ein kleines Problem.
1: Ja.
0: Ich bin seit Ende Dezember letztes Jahr Single.
1: Oh!
0: Ja, hab mich von meinem Freund getrennt, es war zweiter Weihnachtsfeiertag, das war eher so semi, aber gut.
1: Nicht schön.
0: Jetzt hat er aber morgen Geburtstag.
1: Oh!
0: Und jetzt haben wir seit dieser Zeit auch keinen Kontakt mehr, weil ich auch keinen Kontakt wollte. Und jetzt ist die Frage, soll ich ihm denn jetzt eigentlich eine WhatsApp schicken zu seinem Geburtstag?
1: Oh!
0: Und wenn ja, was soll ich gefälligst da reinschreiben?
1: Oh,
0: ich bin ein bisschen
1: Gott.
0: Ratlos.
1: Ey, warte, seid ihr befreundet oder wie war das jetzt?
0: Also ich hab nach der Trennung habe ich halt gesagt, ich kann jetzt kein freundschaftliches Verhältnis mit dir haben. Ich muss da erstmal so selber drauf klarkommen.
1: Ja, also ich bin dir ganz ehrlich, ich würde es nicht machen, weil ich stell mir jetzt mal vor, ich bin die Person, mein Ex schreibt mir meinen Geburtstag. Das ist mein Tag. Versäume meinen Tag nicht, okay?
0: Ach so.
1: Ich will nicht daran denken, dass wir uns mal gekannt haben, sondern es ist mein Tag, gib mir meinen Tag. Weißt du? Ich würde es lassen, wenn ich du wäre. Ich weiß nicht.
0: 08900901. Könnt ihr gerne mal durchklingeln oder uns eine WhatsApp-Sprachnachricht schicken. 08900901. Gibt noch eine Sache, die ich dazu sagen muss.
1: Bitte.
0: Das mache ich aber nach zwei, drei, vier Songs.
1: Okay, gut.
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0: Steffen Back, hier ist Big FM in Deutschlands Bigster Morning Show.
1: Guten Morgen.
0: Guten Morgen. Große Therapiegruppe heute Morgen.
1: Ja, Rolf hat ein Problem.
0: Ja, richtig?
1: Eins von vielen wahrscheinlich.
0: Ja, ich habe mehrere.
1: Das war jetzt fies.
0: Mehrere? Nein, es sind mehrere auf jeden Fall. Ja, ich habe es gerade schon erzählt, bin seit Dezember nicht mehr mit meinem Freund zusammen. Der hat aber jetzt Geburtstag, also sprich morgen. Und die Frage ist, soll ich ihm eigentlich eine Nachricht schreiben oder soll ich es lieber lassen? 08900901 WhatsApp-Nachricht von Kiki. Schreibt auf gar keinen Fall, du versaust ihm sonst noch den Tag und das wäre sehr unfair von dir. Marisa schreibt zum Beispiel, schreib ihm auf jeden Fall, aber sehr neutral und mach kein großes Fass auf.
1: Ja, okay, also ich bin eher Kiki. Ich würde auch eher sagen, nee, Mann, das ist sein Tag, so lass es. Schreib ihm irgendwann anders, weißt du, kannst ja am Wochenende oder so schreiben.
0: Aber was ich auch ein bisschen wild fand, und das muss ich vielleicht noch erzählen zu der Geschichte, vor knapp einem Monat hatte mein bester Freund Geburtstag.
1: Ja.
0: Und nochmal, ich habe mit meinem Ex überhaupt keinen Kontakt mehr. Mhm. Und er hat ihm aber geschrieben.
1: Warte mal, dein Freund, deinem Ex?
0: Nee, mein Ex-Freund, meinem besten Freund.
1: Nein!
0: Doch.
1: Zum Geburtstag?
0: Ja.
1: Weil die sich so gut verstehen, oder was?
0: Nee, die haben auch keinen Kontakt mehr.
1: Hä?
0: Ja.
1: Ja, okay, jetzt bin ich verwirrt. Ich hab keine Ahnung, was du machen sollst.
0: 08900901. Schickt mal eine WhatsApp.
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1: So, Freunde, lass uns richtig loslegen mit der Show. Es ist 5.56 Uhr. Herzlich willkommen.
2: Hey.
1: Enida ist für euch in der Redaktion.
2: Guten Morgen.
1: Jana in die News.
3: Morgen.
1: Und ich bin Rolf. Guten Morgen. So, das heißt also, wir starten jetzt mit eurem 6 Uhr Song. Es geht um einen Song, den wir brauchen, um halbwegs anständig in den Tag zu kommen. Die Ideen kommen von euch. Gestern war das folgender.
4: Ich feier den, ja, sag ich es.
1: Ja, Jana, find's gut. Hier ist Big FM. Schönen guten Morgen. Wer bist du und was machen wir?
5: Ich bin die Selina und ich möchte auf jeden Fall abbrechen.
4: Dankeschön.
1: Ja, Selina fand das nicht so geil, diese Mallorca-Geschichte. Was wollen wir heute hören?
5: Wir spielen jetzt I Wanna Know You von Hannah Montana, weil Hannah Montana einfach legendär ist.
1: Okay, ist hier jemand Hannah Montana-Fan im Studio?
4: Ja, also die Blicke von Jana und mir waren gerade so, okay. Let's go.
1: Dann spielen wir den Song, aber ihr könnt ihn natürlich auch abbrechen. Gar kein Problem, indem ihr durchklingelt auf der 08000 900 901. Und bitte.

0: Big FM, ich bin Rolf. Guten Morgen, schon wieder aufgelegt.
1: Schade, Mensch. Hat sich anders überlegt.
0: Gehen wir an die Leitung. Hier ist Big FM. Guten Morgen, wer bist du? Was machen wir?
2: Guten Morgen. Ella Sabatier, abbrechen bitte.
0: Haben wir abgebrochen. Wie ist dein Name?
2: Ella Seibert.
0: Ella, okay. Ella, okay, dann bleibst du ganz kurz dran und kannst dir den 6-Uhr-Song dann für morgen wünschen. Mach dir einen schönen Dienstag, ja?
2: Gleichfalls. Danke.
0: Gut, danke. Tschüss. Und wir gehen rüber zu Jana. Was trendet heute Morgen auf den Socials?
3: Auf Instagram, TikTok und Co. geht es gerade nur noch um die Met Gala in New York City und natürlich um die Outfit der Stars. Das Motto dieses Jahr, Mode ist Kunst, heißt, alle kamen in Kleidern, die Kunst sind. Heidi Klum als Marmorstatue oder zum Beispiel Kim Kardashian hatte ein Kleid an wie ein Van Gogh-Gemälde.
0: 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Was ist denn heute Morgen sonst noch für uns wichtig?
3: Ja, erst kündigt Moskau eine Waffenruhe an, dann auch Kiew jetzt. Der ukrainische Präsident Zelensky will sogar bereits ab morgen die Waffen schweigen lassen. Sie würden ab diesem Zeitpunkt spiegelbildlich zu Russland handeln. Also frei nach dem Motto, wenn die nichts machen, machen wir auch nichts. Russland kam mit der Waffenruhe als erstes um die Ecke. Allerdings soll die nur für Freitag und Samstag gelten. Also eine zeitlich versetzte Waffenruhe gab es in 4 Jahren Krieg noch nicht. Russland wollte die Waffenruhe wegen dem Tag des Sieges haben. Die Ukraine hat für Samstag und Sonntag aber keine Waffenruhe versprochen, zumindest nur für die Tage davor. Mal gucken, was die sich da noch so aushandeln. Nach der mutmaßlichen Amokfahrt in der Leipziger Innenstadt gibt es jetzt erste Infos zum Fahrer. Sachsens Innenminister Schuster sagt, vieles spricht dafür, dass der Mann allein gehandelt hat. Hinweise auf einen gezielten Anschlag gebe es bisher nicht. Der Fahrer soll ein 33-jähriger Deutscher sein. Laut MDR war er wohl erst kurz vor der Tat aus einer Psychiatrie entlassen worden. Die Staatsanwaltschaft ermittelt jetzt wegen zweifachen Mord und versuchtem Mord. Der Mann ist gestern mit dem Auto mehrere hundert Meter durch eine Fußgängerzone bis zum zentralen Marktplatz gerast und hat dabei viele Menschen angefahren. 2 Menschen sind gestorben, viele weitere wurden verletzt. Festnehmen ließ sich der Fahrer dann aber ohne Widerstand.
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3: Ja, ich bin schuld. Und ich bin auch betrunken Auto gefahren. Das hat Britney Spears jetzt über ihren Anwalt zugegeben. Im Gegenzug zu dem Geständnis gab es einen Vergleich von der Staatsanwaltschaft. Heißt, sie bekommt nur in Anführungsstrichen eine 1-jährige Bewährungsstrafe, muss sich aber an Auflagen halten, zum Beispiel eine Schulung machen und eine Therapie. Ich würde sagen, Therapieerfahrung hat sie ja schon.
0: Absolut. Dankeschön, Jana.
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6: In Niedersachsen, Bremen und Hamburg zieht heute eine graue Wolkendecke auf. Leichter bis mäßiger Regen, besonders in der nördlichen Region. Der Wind pfeift aus nördlicher Richtung und bringt die Regentropfen unangenehm ins Gesicht. Temperaturen steigen auf maximal 16 Grad. Regenschirme sind ein Muss, denn es bleibt weiterhin feucht. Morgen mehr Regen und Wolken. Aktuell sind es in Hamburg in Blankenese am Treppenviertel 8 Grad. In Bremen am Speicherquartier auch 8 Grad und in Soltau am Heidepark 10 Grad. Halten wir die Regenschirme bereit.
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6: A1 Richtung Neue Elbbrücken. Zwischen Hamburg-Stillhorn und Dreieck Norderelbe stockend auf 1 Kilometer. 5 Minuten Verzögerung. A1 Richtung Osnabrück. Zwischen Obhusen und Bremen-Arsten 1 Kilometer Stau. 5 Minuten verlieren. Gegen Richtung Bremen zwischen Bremen-Brinkum und Bremen-Arsten 2 Kilometer Stau. Etwa 10 Minuten länger. A25 Richtung Hamburg. 3 Kilometer Stau zwischen Hamburg-Nettelnburg und Hamburg-Allermöhe. 10 Minuten Zeitverlust.

0: Two-Sided. Hier ist Big FM, Deutschlands wichtigste Morningshow. Es ist mittlerweile 6:09. Guten Morgen!
1: Morgen! So, Leute, Rolf hat ein Problem und ich schüttel schon den ganzen Morgen meinen Kopf, weil ich sage, mach es nicht, Bruder! Also, kurz um alle abzuholen, morgen hat sein Ex-Freund Geburtstag. Rolf hat sich getrennt, by the way, wichtige Info, ja. Und gesagt, dass er erstmal keinen Kontakt will. Und jetzt überlegt er sich das erste Mal, sich bei ihm zu melden, um Happy Birthday zu wünschen.
2: Genau, also ich habe gesagt, dass ich keinen Kontakt will, vielleicht um das nochmal kurz einzuordnen. Ich weiß jetzt nicht, ob ich ihm da morgen schreiben soll oder nicht. Ich habe meine beste Freundin hat gesagt, mach's auf gar keinen Fall. So?
1: Sage ich dir auch, mach es nicht.
0: 08900901, WhatsApp-Sprachnachricht, Saskia.
3: Wenn ich mich in die Lage deines Ex-Freundes reinversetze, der ja eventuell das Ganze auch noch nicht so ganz verarbeitet hat, könnte es vielleicht auch sein, dass er sich wieder Hoffnung macht, dass du wieder in Kontakt treten möchtest mit ihm oder dann da auch wieder mehr ist. Also ich würde es nicht machen.
0: So.
1: Ja, bin ich bei Ihrer Meinung.
0: 08900901, wen haben wir noch?
4: Denise hier, hi.
0: Denise, guten Morgen.
1: Morgen.
4: Na, alles gut?
0: Ja, alles gut. Und bei dir?
4: Bei mir jetzt auch, ich mach grad Feierabend.
0: Geil, was machst du beruflich?
4: Ich bin Chemikantin.
0: Warum hast du eigentlich angerufen?
4: Ich wollte dir einen Tipp zu deinem Ex-Geburtstag sagen.
0: Ja. Bitte. Und los.
4: Also ich bin da voll auf der Seite deiner besten Freundin tatsächlich.
0: Ist das so? Erzähl.
4: Aber ich würde es anders machen. Ich würde nicht ihm schreiben, sondern ich würde einfach so zwei Prosecco-Gläschen in deine WhatsApp-Story und Happy Birthday. Kein Namen, kein Datum, kein nix dazu.
1: Oh mein Gott. Du bist ja voll auf dem Drama aus, Alter.
4: Weiß nicht, dass es an ihn geht. Du hast dein Gewissen beruhigt.
1: Ich werde nicht sagen, aber die Frau weiß, wie Chemie funktioniert. Also vielleicht liegt es daran.

0: 16 Minuten nach 6 ist es.
1: Yes.
0: Deutschlands nächste Morning Show ist da. Fabi ist am Start.
2: Hallo und guten Morgen.
0: Guten Morgen. Neue Folge von What the Fabi Daily um 6.35 Uhr und gleich schon Turn the Lights Off. Guter Mann, dieser Teddy Swims.
1: Geiler Song auch. Und ist auch zweimal in Deutschland unterwegs dieses Jahr. Einmal bei den Jazz Open in Stuttgart am 7. Juli und auf dem Lollapalooza Berlin am 18. und 19. Juli.
0: Mr. Know-It-All ist die aktuelle Single. Spielen wir euch auch noch gleich. Deutschland.
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0: Big FM Original, sehr geil, lieben wir. Cardinal Official und Aiken, Song heißt Dangerous. Es ist 6.27 Uhr und rüber geht's zu Jana. Was trendet heute Morgen auf den Socials?
1: TikTokerin Chiara Barber ist mit ihrem Song Yannick ja viral gegangen. Jetzt neuer Trend.
2: Yannick.
3: Oh Gott.
1: Yannick im Mix mit I Love Rock'n'Roll aus dem Jahr 75. Es geht immer weiter, glaube ich.
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0: Geiles Mashup. Sehr geiles Mashup. So, was ist denn heute Morgen sonst noch für uns wichtig?
1: Ja, zum ersten Mal seit einem Monat hat der Iran wieder die Vereinigten Arabischen Emirate angegriffen. Und Bundeskanzler Merz hat das jetzt ganz hart verurteilt. Auf X schreibt er, die Führung in Teheran müsse aufhören, die Region und die Welt als Geisel zu nehmen. Seine Forderung, wieder an den Verhandlungstisch setzen und die Straße von Hormus freimachen, damit zum Beispiel Öltanker wieder durchfahren können. In dem Kanal hat es jetzt ja auch gerade Gefechte zwischen den USA und dem Iran gegeben. Hintergrund ist wahrscheinlich, dass die US-Marine gerade dabei ist, festsitzende Schiffe aus der Meerenge zu eskortieren. Also, dass die überhaupt fahren können, das wertet der Iran aber als Verstoß gegen die Waffenruhe. Nach der mutmaßlichen Amokfahrt in der Leipziger Innenstadt gibt es jetzt noch Infos, neue, und zwar zum Fahrer. Sachsens Innenminister Schuster sagt, vieles spricht dafür, dass der Mann allein gehandelt hat. Hinweise auf einen gezielten Anschlag gebe es bisher nicht. Der Fahrer soll ein 33-jähriger Deutscher sein. Laut MDR war er wohl erst kurz vor der Tat aus einer Psychiatrie entlassen worden. Die Staatsanwaltschaft ermittelt jetzt wegen zweifachen Mord und versuchtem Mord. Der Mann ist gestern mit dem Auto mehrere hundert Meter durch eine Fußgängerzone bis zum zentralen Marktplatz gerast und hat dabei viele Menschen angefahren. Zwei Menschen sind gestorben, viele weitere wurden verletzt. Festnehmen ließ sich der Fahrer dann ohne Widerstand.
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1: Stellt euch vor, ihr sitzt im Garten oder auf dem Balkon oder halt am Fenster. Also ich glaube, optimistischerweise Fenster hat irgendwie jede Wohnung. Na, ihr sitzt da so und denkt euch, ach, eigentlich wäre es doch auch total geil, noch was Sinnvolles zu machen. Ich hab's, Leute. Zählt einfach noch mal ein paar Vögel, ja.
0: Was?
1: Vögel zählen, ja.
0: Ja.
1: Am Wochenende will der Naturschutzbund da ein bisschen mehr drüber wissen. Die wollen noch mal checken, wie viele Arten gibt's und was machen die so. Und die sammeln da die Zahlen, um besser Bescheid zu wissen. Und Spatzen, Amseln, Rotkehlchen. Also falls ihr keinen Plan habt, wie die klingen, wie die aussehen hier, 08900901, klingelt rein, ich weiß alles darüber. Und
0: was will denn, hä? Also bist du die Vogelexpertin?
1: Die Vogeltante, ja.
0: Cool. Also wir können entweder das machen oder für Nabu Vögel zählen.
1: Ja,
0: oder halt auch einfach nichts.
1: Genau, wenn ihr gar keinen Bock drauf habt, dann lasst es einfach.
0: Dankeschön, Jana.
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7: In Niedersachsen, Bremen und Hamburg erwartet uns heute ein echtes Regenfestival. Dichter Wolkenhimmel und leichter bis mäßiger Regen dominieren den Tag, speziell in den östlichen und nördlichen Teilen. Aktuell sind es bis zu 10 Grad in Lüneburg am Alten Kran. Im Süden geht es auf maximal 16 Grad. Schon später bleibt das Regenrisiko hoch, der Wind frischt aus dem Norden auf. Bleib unbedingt trocken, Leute. In Hamburg am Harburger Binnenhafen haben wir gerade 9 Grad und ebenso in Bremerhaven am Klimahaus bei frischen 9 Grad.
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7: Auf der A1 von Bremen nach Osnabrück stockt es aktuell. Und zwar ganz ordentlich zwischen Uphusen, Bremen-Mahndorf und Bremen-Arsten. 6 Kilometer müsst ihr euch gedulden, also plant 15 Minuten mehr ein. In der Gegenrichtung stehen satte 4 Kilometer zwischen Delmenhorst-Ost und Bremen-Arsten an. Da zieht ihr mal eben 20 Minuten extra. Weiter auf der A2 Richtung Hannover zwischen Peine und Raststätte Lehrtersee Nord staut es sich auch. 4 Kilometer und knackige 10 Minuten zusätzlich. Das war euer Check.
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0: So, Dienstag ist es in Deutschlands Wichster Morning Show. Dankeschön fürs Einschalten, Aushalten und Vögel zählen. Enida ist für euch in der Redaktion.
3: Guten Morgen.
0: Jana in den News.
1: Guten Morgen.
0: Ich bin Rolf, guten Morgen. Und das hier Palm Monkey, Rusty and the Palm Tree Boy.

0: Avicii. Waiting for Love, 6.36 Uhr.
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2: Ja.
3: Tja, Leute, hier ging es die letzten Wochen irgendwie irrational viel um das Thema Wahl.
4: Ja. Was sinnlos ist, weil wenn ich ein fettes Ding

0: Es ist 7:10. Ei, ei, ei.
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0: Ja gut, da habt ihr ja aber Wildes heute Morgen vorbereitet, Nida, hier für mich.
2: Yes, ey, ihr könnt antreten gegen Rolf, ja, egal in welcher Kategorie. Und John ist jetzt in der Show. Guten Morgen.
3: Wunderschönen guten Morgen.
0: Hey,
3: hallo, guten Morgen.
0: Moin, John. So, du willst also gegen mich antreten, in welcher Kategorie?
3: Pokémon, um die erste Generation hauptsächlich.
2: Wir haben hier natürlich drei Fragen vorbereitet. Und Rolf, ich stelle zuerst dir die Frage.
0: Okay.
2: Dann drei Antwortmöglichkeiten. Du sagst deine Antwort.
0: Ja.
2: Und dann darf John antworten, weil er ist der Profi, er kennt sich aus.
0: Ah ja, okay.
2: Damit wir alle Bescheid wissen. So.
0: Alles klar, dann machen wir das doch. Let's go.
2: Sind wir bereit?
0: Ja.
3: Jojojo.
2: Alles klar, so Rolf, erste Frage.
0: Ja.
2: Wofür steht Pokémon? A. Pokémoney. B. Pocket Monsters oder C. Polar Kinetic Monsters?
0: Ich kann es mir nur logisch ableiten. Ich würde sagen, weil sie klein sind, B. Pocket Dingenskirchen.
2: Pocket Monsters. Okay, John, was sagst du?
3: Ja, auch Pocket Monsters. Sollte ursprünglich Pocket Capsule heißen, aber da gab es damals Probleme mit der Trademark, deswegen haben sie es umgeändert.
0: Oh!
2: Der Profi, Alter! Es ist richtig!
0: Ja. Geil, 1:1.
2: 1:1. Okay.
0: Ja.
2: Gut, sehr gut,
0: ja,
2: sehr schön. Wie heißen die Bösewichte in Pokémon? A. Antimon, B. Squadron Alpha oder C. Team Rocket? Rolf?
0: C. Team Rocket.
2: Okay.
0: Keine
2: John,
0: Ahnung.
2: Was
0: ich
2: sagst
0: keine
2: du?
0: Ahnung.
3: Also rein vom Anime her, also Team Rocket, wenn man nach den Spielen geht, ist ganz viele, aber Team Rocket sind so die Hauptdinger, die man eigentlich kennt.
0: Moment mal, ist das jetzt
3: Generation
0: schon...
3: Dinger.
0: Ist das schon wieder richtig?
2: Ich liebe es! 2:2.
0: Scheiße viel Glück gerade, aber gut.
2: Ey, wollte ich schon sagen, Alter. Was
0: wow.
2: Wow.
0: Okay.
2: Sehr gut. Okay, letzte Frage, steht 2:2.
0: Mhm.
2: Wie heißt das Pokémon-Lexikon? A. Pokédex, B. Pokelist oder C. Sukemon.
0: Boah. Also das Einzige, was ich jemals gehört habe von diesen Begriffen, aber ich kann dir nicht mehr sagen, in welchem Kontext, war Pokédex, also A.
2: Okay. John, was sagst du?
3: Ja, das ist der Pokédex, das stimmt tatsächlich. Pokémon Lexikon.
2: Wie kann man so viel Glück haben? Der hatte gar keine Ahnung von irgendwas. Der hat einfach rasiert.
0: Scheiße.
3: Ja.
2: Stark.
0: Es ist nicht gefaked hier. Ich habe wirklich keine Ahnung von den Fragen. Also um das nochmal ganz kurz den Disclaimer zu machen. Hier wirklich keine Ahnung. Die haben sich das hier alles ausgedacht.
2: Versteh's nicht, Digga. Es steht einfach unentschieden. Aber egal, scheiß drauf. John, du bekommst trotzdem die Socken. Hast du dir hochaus verdient, ehrlich. Safe bekommst du Socken. Herzlichen Glückwunsch an dieser Stelle.
3: Okay.
2: Richtig
3: danke,
2: starke
3: danke.
2: Leistung von euch beiden. Wirklich.
0: Ja, vielen Dank.
2: So, und wenn ihr gegen Rolf antreten wollt, dann könnt ihr das sehr gerne machen. Entweder ihr ruft an auf der 08900901 oder ihr meldet euch an auf bigfm.de oder in der App.
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0: Topic, Fireboy, DML und Nico Santos. Song heißt Body. Yeah. Dancing in the mirror. Becky! G heißt die gute Frau, Schauer heißt der Song.
1: Oh Mann, ich liebe auch die Videos, ne? Die trenden ja gerade wieder alle.
0: Ja, Dancing in the Mirror, also
1: ich sing's immer falsch, ja. Dancing in the Mirror. Ja, genau.
0: Ja, wo die Leute im Spiegel tanzen und dann in der Schauer
1: ja, singen. Sich nass machen.
0: Egal. Nicht geil. Ich bin euch gleich.
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0: um 7.27 Uhr und rüber geht's zu Jana. Was trendet heute Morgen auf den Socials?
1: Ja, egal wo man hinguckt, Instagram, TikTok und Co. geht's gerade ziemlich viel um die Met Gala in New York City, die war ja gerade. Und natürlich auch um die Outfit der Stars, das war dieses Jahr. Mode und Kunst heißt, alle kamen in Kleidern, die Kunst sind. Heidi Klum als Marmorstatue, total echt. Kim Kardashian als Van Gogh-Gemälde.
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1: Ganz krass auch mal wieder geil, weil ich fand jetzt so die letzten Jahre fand ich so ein bisschen langweilig, boring. Und jetzt ist es einfach mal wieder so richtig besonders. Man denkt sich wirklich so krass, welches Gemälde ist das? Kenne ich das? Und das ist schon echt spannend.
0: War das nicht auch mal Lady Gaga mit dem Fleischkleid? War das nicht
1: genau,
0: auch die Met Gala?
1: Das war auch die Met Gala, genau. Ja. Also ja, das war auch das letzte Mal, das geil war. Schon ein paar Jahre her.
0: Was ist heute Morgen denn sonst noch für uns wichtig?
1: Ja, zum ersten Mal seit einem Monat hat der Iran wieder die Vereinigten Arabischen Emirate angegriffen. Und Bundeskanzler Merz hat das jetzt hart verurteilt. Auf X schreibt er, die Führung in Teheran müsse aufhören, die Region und die Welt als Geisel zu nehmen. Seine Forderung, wieder an den Verhandlungstisch setzen und die Straße von Hormuz freimachen, damit zum Beispiel Öltanker wieder durchfahren können. Ja, in dem Kanal hat es auch wieder gerade Gefechte zwischen den USA und dem Iran gegeben. Hintergrund ist wahrscheinlich, dass die US-Marine dabei ist, festsitzende Schiffe aus der Meerenge zu eskortieren. Und das wertet der Iran als Verstoß gegen die Waffenruhe. Nach der mutmaßlichen Amokfahrt in einer Leipziger Fußgängerzone mit zwei Toten und mehreren Verletzten soll der Verdächtige heute dem Haftrichter vorgeführt werden. Und natürlich laufen die Ermittlungen auch auf Hochtouren, denn es ist noch unklar, warum der 33-jährige Deutsche gestern in die Menschenmenge gerast ist. Was die Ermittler bisher aber ausschließen, ist ein religiöses oder ein politisches Motiv. Der Mann ist polizeibekannt und soll laut Medienberichten Boxtrainer und Familienvater sein. Außerdem soll er erst kurz vor der mutmaßlichen Tat aus einer Psychiatrie entlassen worden sein.
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1: Ich bin schuld.
3: It's Britney, bitch.
1: Okay. Ja, ich bin betrunken Auto gefahren. Das hat Britney Spears jetzt über ihren Anwalt zugegeben. Und im Gegenzug für dieses Zugeben zu dem Geständnis gab es jetzt den Vergleich von der Staatsanwaltschaft. Heißt, sie bekommt eine einjährige Bewährungsstrafe und muss sich aber Auflagen unterbinden. Und zwar zum Beispiel Schulung machen, ne, um das Ganze zu verstehen, warum man das nicht machen sollte. Und natürlich
0: gut, das müsste man auch vorher wissen, aber ja.
1: Ich sag mal so, ja, das ist ja immer die Frage.
0: Ist ein bisschen wie dieser MPU, also wie der Idiotentest
1: genau.
0: In Deutschland.
1: Ja, ich glaube, sowas ist das wahrscheinlich. Und aber auch so ein bisschen so therapiemäßig und nochmal so zu reflektieren.
0: Würde ihr vielleicht auch ganz gut tun. Ja. Hey, danke Jana.
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5: Der Himmel in Niedersachsen, Bremen und Hamburg ist heute von Wolken verhangen und es regnet leicht bis mäßig. Später am Vormittag lässt der Regen in weiten Teilen nach, bleibt aber im Norden und Osten präsent. Die Temperaturen schaffen es bis maximal 16 Grad, wobei es im Süden etwas milder wird. Ein mäßiger Wind aus dem Norden begleitet uns. Am Nachmittag lockern die Wolken im Westen auf. Aktuell sind es in Hamburg in Altona am Fischmarkt 9 Grad, in Bremen am Blumenthaler Marktplatz 8 Grad und in Celle am Schloss 13 Grad.
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5: Auf der A1 Hamburg Richtung Osnabrück staut es sich zwischen Bremer Kreuz und Bremen-Arsten auf 7 Kilometern. Hier dauert es bis zu 30 Minuten länger. In der Gegenrichtung Richtung Bremen steht ihr zwischen Delmenhorst Ost und Bremen-Arsten 5 Kilometer im Stau, ebenfalls 30 Minuten mehr einplanen. Auf der A2 Braunschweig Richtung Hannover gibt es zwischen Peine Ost und Raststätte Lehrter See Nord 12 Kilometer Stau, Zeitverlust hier bis zu 50 Minuten. Bleib sicher.
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0: Leute, ihr seid am Start. Das ist großartig. Es ist 7.31 Uhr an diesem Dienstagmorgen in Deutschlands Bigster Morning Show. In Nieder für euch am Start in der Redaktion.
6: Wunderschönen guten Morgen.
0: Dann ist Jana in den News.
1: Ja, wunderschönen guten Morgen.
0: Oh, nee, ich bin Rolf. Wunderschönen guten Morgen. With the MC at the party und gleich noch Shows and Love Tonight.

Immer noch sehr, sehr guter Song von Shows. Love Tonight, 7.36 Uhr mittlerweile. Sehr, sehr guter Mann. Somber kennen wir unter anderem von diesem Song hier, Undressed. Und sehr, sehr guter Mann, nicht nur, weil er ein großartiger Sänger ist, sondern auch, weil er

0: Geiler Song. Ciara, Missy Elliott, Big FM Original, One Two Step. Wir sind in knapp 20 Sekunden wieder da.
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0: Und das ist Deutschlands nächste Morning Show. Gleich noch mit David Guetta und Jennifer Lopez.
4: Yes, die auch sehr fleißig Werbung macht für ihre J-Lo Beauty auf Instagram.
0: Ist das eine eigene? Hat die eine eigene Beauty?
4: Ja, die eigene Beauty-Marke.
0: Das ist wild.
4: Ja.
0: Das ist wild.
4: Body und Skincare.
0: Okay. Alles klar. Save Me Tonight spielen wir euch gleich noch. Und Just Tate. Keep Watching von Tate McRae. Das alles definitiv noch vor den News.
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0: 7.57 Uhr. Jana, was trendet heute Morgen auf den Socials?
1: Ja, die Urlaubs-Sommersaison geht los und dieser Sound hier auf den Videos dazu geht auf Instagram viral.
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1: Ja, in den Videos sitzen User am Strand oder an der Bar. It's a vibe.
0: It's a vibe.
2: It's a vibe.
0: News. Und was ist heute Morgen sonst noch für uns wichtig?
1: Ja, in mehreren Städten in Deutschland sind heute Demos geplant. Und zwar anlässlich des Tages der Gleichstellung von Menschen mit Behinderungen. In Berlin soll dabei eine Petition an Bundestagsabgeordnete übergeben werden. Und die haben rund 80.000 Menschen unterschrieben. Darin geht es unter anderem um die Forderung nach verpflichtender Barrierefreiheit. Also dass es wirklich überall gemacht werden muss. Und das Thema kommt auch in die Politik. Übermorgen beschäftigt sich der Bundestag zum ersten Mal mit einer Reform des Behinderten. Gleichstellungsgesetzes. Nach der mutmaßlichen Amokfahrt in einer Leipziger Fußgängerzone mit zwei Toten und mehreren Verletzten soll der Verdächtige heute dem Haftrichter vorgeführt werden. Und natürlich laufen die Ermittlungen auch auf Hochtouren, denn es ist noch unklar, warum der 33-jährige Deutsche gestern in die Menschenmenge gerast ist. Was die Ermittler bisher aber ausschließen, ist ein religiöses oder politisches Motiv. Der Mann ist polizeibekannt und soll laut Medienberichten Boxtrainer und Familienvater sein. Außerdem soll er erst kurz vor der mutmaßlichen Tat aus einer Psychiatrie entlassen worden sein.
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1: Ja, stellt euch vor, ihr sitzt im Garten oder auf dem Balkon oder am Fenster. Also jede Wohnung hat ja auch ein Fenster, also man kann das schon machen.
0: Das
1: naja, und ihr sitzt dann
0: so,
1: da.
0: Ja. Nee, okay.
1: Naja, und denkt, ach, jetzt wäre es doch eigentlich geil, auch was Sinnvolles zu machen. Leute, ich hab's. Zählt doch einfach mal ein paar Vögel.
0: Ah ja?
1: Ja.
0: Ja. Okay.
1: Ja. Ja. Der Naturschutzbund Deutschland will jetzt am Wochenende eine Aktion machen und alle sollen mithelfen, rauszufinden, wie sich die Arten entwickeln, also Spatzen, Amseln, Rotkehlchen und so weiter.
0: Aha.
1: Und eure Zahlen könnt ihr dann dem NABU auf der Website melden.
0: Natürlich, was man halt so macht an so einem Wochenende. Na klar.
1: Ja, sitze da mit einem gemütlichen Glas Wein und zählst ein paar Vögelchen. Gut. Wenn ihr keine Ahnung habt, wie die Arten aussehen, oute ich mich jetzt als Vogeltante. Ihr könnt mir natürlich auch auf XM anrufen, Leute, 08.900.901.
0: Ach so.
1: Ich beantworte euch natürlich alle Fragen.
0: Ja.
1: Rund um den Vogelkosmos.
0: Vogeltante Jana ist jederzeit für euch bereit.
1: Always, Leute, ihr könnt always got your back.
0: Cool, ja. Danke Jana.
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5: In Niedersachsen, Bremen und Hamburg startet der Tag mit einem dichten Wolkenteppich und leichtem Regen. Der Süden könnte am Morgen Nebel abbekommen. Temperaturen liegen zwischen kühlen 7 Grad im Norden und maximal 16 Grad im Südwesten. Ab Mittag lockert es im Westen ein wenig auf. Morgen bleibt es bedeckt mit Regen und 8 bis 12 Grad. Aktuell in Hamburg im Altonaer Volkspark 8 Grad, in Bremen am Osterdeich 8 Grad und in Delmenhorst am Wasserturm ebenfalls 8 Grad. Klingt nach einem typischen norddeutschen Wettertag.
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5: Unterwegs im Berufsverkehr, das hier solltet ihr wissen. A1 Hamburg Richtung Osnabrück zwischen Bremer Kreuz und Bremen-Arsten. Satte 8 Kilometer Stau, macht euch auf ganze 40 Minuten gefasst. A1 Osnabrück Richtung Bremen zwischen Delmenhorst Ost und Bremen-Arsten ebenfalls 7 Kilometer. Hier also ebenfalls 40 Minuten einplanen. A2 von Braunschweig Richtung Hannover zwischen Braunschweig-Watenbüttel und Raststätte Lehrtersee Nord. Stolze 12 Kilometer, kostet euch 40 Minuten mehr. Wir hören uns.
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0: Ach, um kurz nach 8 an diesem Dienstagmorgen. Schön, dass alle mit am Start seid. Nieder in der Redaktion.
1: Guten Morgen.
0: Vogeltante Jana in den News.
1: Hallo, morgen.
0: Ich bin Rolf. Schönen guten Morgen. Ja, Jana, du hast gerade erzählt, dass man Vögel zählen soll.
1: Ja, am Wochenende gibt es so eine Aktion vom Labo und da kann man mal ein bisschen, ne?
0: Du hast Udo aus Siegen sehr motiviert.
1: Oh.
0: WhatsApp-Sprachnachricht 08.900.901. Udo hat viele Vögel wohl im Garten.
1: Das ist eine Amsel, definitiv.

0: ist Big FM um 8 nach 8.
1: Einen wunderschönen guten Morgen, Rolf. Ich bin der Fabian.
0: Moin, Fabian.
2: Hey,
0: Fabi. Du wilde Maus. Was ist dein Thema heute Morgen?
1: Paintball.
0: Ah, Paintball, okay.
2: Oh.
0: Wie kommst du darauf?
1: Ja. Weil ich selber Paintball spiele und meine Jungs geil. Und ich, wir hatten uns damals sogar mal überlegt, in die Liga einschreiben zu lassen.
2: Oh, warte mal kurz, es gibt eine Liga?
1: Es gibt mehrere Ligen. Es gibt erste, zweite Bundesliga, es gibt Landesliga, Bezirksliga, genau wie beim Fußball.
2: Ja. Wie geil ist das denn?
3: Es gibt ja für alles irgendwelche Ligen in Deutschland. Ich glaube, es gibt im Hacky-Sack wahrscheinlich auch eine eigene Bundesliga. Das ist Wahnsinn. Aber ich finde Paintball tatsächlich mega, mega nice. Ich habe das nur ein einziges Mal gespielt. Ich finde die Kombination aus Feiern und Paintball irgendwie ein bisschen geil. Also wenn man daraus so ein kleines Event macht, weißt du? Also wenn er vielleicht,
1: wenn er, wichtig, ja.
3: Wenn er vielleicht die eine oder andere Schorle noch dabei ist, dann finde ich das irgendwie sehr lustig.
1: Ja, wobei das ist bei den meisten Feldern noch gar nicht mal so erlaubt, weil es sind halt Waffen, die man da führt. Ne? Man muss halt nüchtern sein.
2: Rolf, wo hast denn du gespielt, dass du das durftest?
1: Weißt du, wo hast du gespielt?
3: Das war, glaube ich, was Illegales, merke ich gerade.
0: Egal.
3: Und wie bist du zu Paintball gekommen?
1: Irgendwann kam mein bester Freund an und fragte, ey, hast du Bock, mit zum Paintball zu kommen? Und ich habe gesagt, ja, okay, kann man sich mal angucken. Ja, und jetzt habe ich tausende Euro da rein investiert und es bockt halt.
3: Du kannst da richtig, richtig viel Kohle rausballern, auch bei solchen Sportarten. Ne? Also es ist Wahnsinn, was sowas kostet.
1: Ja, es sind aber so viele Hobbys, die wirklich einfach teuer sind. Ob es Golf ist, ob es Pferde sind, ob es Paintball ist, ob es Kraftsport ist.
3: Ja.
1: Überall kannst du, wenn du es richtig machen willst, richtig Kohle lassen.
3: Ja. Wenn ich Bundeskanzler wäre, würde ich sagen, auf jeden Fall sollte die Krankenkasse sowas übernehmen.
1: Einfach Krankenkassenbeiträge runterschrauben für Paintballspieler. So.

0: 8, Big FM.
1: Ja, Mann.
0: Sehr, sehr guter Song. Dominik Feig.
2: Kann nicht nur singen, der Mann, er kann auch schauspielern. Wir kennen ihn ja aus der Serie Euphoria, die jetzt auch mittlerweile in die dritte Staffel geht. Und er soll jetzt nach Gerüchten auch bald zurückkehren, um seine Storyline einfach mal zu beenden einfach.
0: Ah.
2: Also es bleibt sehr spannend, was das angeht. Falls ihr euch das reinziehen wollt, HBO Max.
0: White Keys spielen wir euch gleich noch und Turn the Lights Off. Das alles noch innerhalb der nächsten 20 Minuten.
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0: Toxic. Britney Spears und apropos Britney, zu der gibt's was Neues. Dazu kommen wir gleich in den News mit Jana. Jetzt erstmal, was trendet auf den Socials?
1: TikTokerin Kira Rebaba ist ja mit ihrem Song Yannick viral gegangen. Und jetzt gibt's einen neuen Trend dazu.
2: Yannick.
1: Ja, Yannick im Mix mit I Love Rock'n'Roll aus dem Jahr 75.
0: Ja.
1: Das hört nicht auf.
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0: Ich ertrage ihn besser, den Song, in diesem Mashup-Version. Absolut. Ich sag, wie es ist. Was ist heute Morgen denn sonst noch für uns wichtig?
1: Ja, wichtiges Thema. In mehreren Städten in Deutschland sind heute Demos geplant. Und zwar anlässlich des Tages der Gleichstellung von Menschen mit Behinderung. In Berlin soll dabei eine Petition an Bundestagsabgeordnete übergeben werden. Die haben rund 80.000 Menschen unterschrieben. Darin geht es unter anderem um die Forderung nach verpflichtender Barrierefreiheit. Also überall, wo es möglich ist, an öffentlichen Orten. Und das Thema kommt auch in die Politik. Übermorgen beschäftigt sich der Bundestag zum ersten Mal mit einer Reform des Behindertengleichstellungsgesetzes. Nach der mutmaßlichen Amokfahrt in einer Leipziger Fußgängerzone mit zwei Toten und mehreren Verletzten soll der Verdächtige heute dem Haftrichter vorgeführt werden. Die Ermittler versuchen gerade noch herauszufinden, warum der 33-jährige Deutsche in die Menschenmenge gerast ist. Er soll laut Medienberichten erst kurze Zeit vorher aus der Psychiatrie entlassen worden sein.
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1: Willkommen zu Britney.
0: Ja.
1: Denn sie hat ein Schuldgeständnis gemacht. Und zwar, dass sie betrunken Auto gefahren ist. Das war ja zuletzt auch in den Medien sehr groß.
0: Wobei sie hatte, glaube ich, auch nicht so viele Möglichkeiten, weil die Beweislast war ja ziemlich hoch, dass es passiert ist. Und ich glaube, sie hat sich davon auch erwartet, dass jetzt ein bisschen weniger Strafe auf sie zukommt.
1: Ja, das ist auch passiert, denn sie hat es ja zugegeben quasi, auch durch ihren Anwalt. Und im Gegenzug zu dem Geständnis gab es jetzt einen Vergleich von der Staatsanwaltschaft. Heißt, sie bekommt in Anführungsstrichen nur eine einjährige Bewährungsstrafe. Aber das ist natürlich mit Auflagen verbunden, also zum Beispiel Schulung und Therapie zum Beispiel. Ich sag mal so, sie soll sich jetzt nicht so viel zu Schulden kommen lassen, ne? In diesem Jahr, weil sonst geht's direkt los.
0: Ey, ich finde, Britney und Therapie ist immer sowieso grundsätzlich eine gute Idee.
1: Das kennen wir ja schon, ne?
0: Ja.
1: Also sie ist da schon geübt, glaube
0: ich. Gut, Dankeschön, Jana, für den Moment. Aktuell ist für euch auch wieder in einer knappen Stunde.
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6: In Niedersachsen, Bremen und Hamburg ziehen graue Wolken auf. Dichte Bewölkung und Regen dominieren den Vormittag, was den Tag ziemlich grau macht. Im Norden und Osten bleibt es nass, während es im Westen später trockener wird. Im Süden kann es örtlich nebelig werden. Die Temperaturen klettern auf bis zu 16 Grad. Der Wind weht in Böen mäßig bis frisch aus nördlicher Richtung. Aktuell sind es in Hamburg am Boberger See 9 Grad, in Bremen am Europahafen 8 Grad und in Lingen am Marktplatz ebenfalls 8 Grad. Bleibt trocken und warm eingemummelt.
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6: A1 Osnabrück Richtung Bremen zwischen Delmenhorst Ost und Bremen-Arsten 8 Kilometer Stau. Rechne mit einer Stunde mehr im Verkehr auf der A2 von Braunschweig Richtung Hannover zwischen Braunschweig-Watenbüttel und Raststätte Lerthersee Nord. 12 Kilometer Stau, dauert 50 Minuten länger. A33 Osnabrück Richtung Bielefeld zwischen Osnabrück, Lüstringen und Dissen Süd 8 Kilometer Stau, was dir bis zu 25 Minuten kostet. Passt auf euch auf da draußen.
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0: 8:28 Uhr haben wir es mittlerweile hier in Deutschlands Big Star Morning Show. Big FM ist hier. Guten Morgen.
1: Morgen.

0: Daily.
1: Ja.
0: Tja, Leute, hier ging es die letzten Wochen irgendwie irrational viel um das Thema Wahl. Ja. Was sinnlos ist, weil wenn ich ein fettes Ding sehen will, das tatenlos im Sand rumliegt und sich nur selten mal dreht, dann fahre ich immer noch in Urlaub und schaue mir einen Engländer an.
1: Fabi. Nee,
0: diesmal geht's nicht um das Thema Wahl, sondern um Delfine.
1: Ui.
0: Was ja im Kern das Gleiche ist. Delfine sind Wale, beides sind Säugetiere und beides sind irgendwie auch wie dieses eine random Kindergartenkind von damals, das gegen den Türrahmen gelaufen ist. Sie haben ein Loch im Kopf. Vor allem haben Delfine ganz schön was drauf. Sie sind klug, therapieren unter anderem Menschen mit Behinderung und manchmal sind sie auch in der Bauchtasche von Ballermann-Künstlern.
2: Ich hab ein Delfin in meiner Bauchtasche.
0: Oh, irgendwas sagt mir, dass das nicht gerade artgerecht ist. Geht aber auch schlimmer, denn manchmal sind Delfine auch Teil von Kriegen. Die US-Marine trainiert Delfine für militärische Aufgaben. Putin wollte Delfine im Ukraine-Krieg einsetzen und die Bundeswehr will, dass der Delfin erstmal einen mehrseitigen Fragebogen ausfüllt. Aber auch der Iran will, zumindest schreibt das Wall Street Journal, jetzt Delfine mit Sprengminen als Kamikaze-Waffe in der Straße von Hormuz einsetzen. Was uns mal wieder zeigt, im Iran kannst du alles sein. Sogar ein Delfin mit Sprengminen. Der Iran tut alles für dich. Gut, außer du bist eine Frau.
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1: Ja, danke Fabi.

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1: Gleich schon. Alex Warren und Fever Dream. Es ist 8.46 Uhr an diesem Dienstagmorgen. Frage geht raus an Enida.
2: Ja.
1: Sag mal, bist du ready für 45 Minuten Bigste Beats, keine Werbung?
2: Ich bin ready. Bist du ready?
1: Absolut. Ist Mark ready?
3: Mach mal Mo Action.
2: Jawohl.

Es ist 8:09. Hier ist Big FM in Deutschlands nächster Morning Show. So, Freunde, wir kommen gleich zu einem großartigen neuen Song. Aber vorher gehen wir mal ein bisschen zurück. Ins Jahr 1975. Und nach Kolumbia. Zu diesem

0: schneller zu machen. Mhm. Bisschen, warte, wir brauchen noch ein bisschen, noch ein bisschen schneller. Noch ein bisschen schneller und dann kommt...
1: Oh, okay.
0: Auf einmal das hier, das war aus dem Jahr 2022. Da kam nämlich Rafa FL auf die Idee, den Song einfach nochmal zu remixen. Und jetzt in diesem Jahr kam The One and Only Topic aus NRW auf die Idee, einfach nochmal eine neue Version draus zu machen. Und zwar zusammen mit Becky G. Song heißt Sorry Puppy, jetzt für euch.

0: Ich liebe diesen Song. Ich liebe Lost Frequencies. Und Nathan Knuckleson. Song heißt So Much Beauty. Around Us spielen wir euch auch noch gleich. Und die News mit Jana in einer Minute.
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0: Es ist 9.27 Uhr. Jana, was trendet auf den Socials?
5: Rap-Songs, aber aus Nachrichten vom eigenen privaten Chatverlauf. Das geht gerade auf TikTok total als Trend viral. Besonders beliebt sind die Chats von toxischen Ex-Freunden. Und Leute, es ist so lustig, wenn dann sowas kommt wie: Ey, ich habe keinen Bock mehr auf deine launische Art, aber von der KI gerappt.
0: Mhm.
5: Schon sehr geil. Ich hätte da auch was.
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5: was?
1: News.
5: Sag ich nicht.
0: Nee, aber erzähl uns doch mal, was heute Morgen für uns wichtig ist.
5: Ja, das sag ich euch. Bundesaußenminister Wadephul erwartet heute Besuch in Berlin. Und zwar soll der israelische Außenminister zu Besuch kommen. Es gilt als wahrscheinlich, dass ein großes Thema natürlich der Iran-Krieg ist, vor allem aber auch die Straße von Hormuz, die ist ja blockiert durch den Iran. Aber die USA haben anscheinend gerade einige Schiffe eigens durch den Kanal eskortiert. Das hatte Trump ja auch angekündigt. Der Iran hatte damals gedroht, denn er wertet das als Bruch der Waffenruhe. Die USA haben aber mit noch krasseren Konsequenzen gedroht, also droh, sollte der Iran US-Schiffe angreifen. Bei der tödlichen mutmaßlichen Amokfahrt laufen die Ermittlungen weiter an. Dabei sind zwei Menschen getötet worden. Die genaue Zahl der Verletzten ist aber tatsächlich noch nicht so ganz klar, weil viele hatten anscheinend den Unfallort selbstständig verlassen können. Was aber bis jetzt bekannt ist, der Täter ist ein Deutscher. Er ist 33 Jahre alt und er ist polizeilich bekannt. Bisher hat die Tat kein politisches oder religiöses Motiv, heißt es. Medienberichten zufolge ist er Boxtrainer und Familienvater. Außerdem soll er kurz vor der Tat aus einer Psychiatrie entlassen worden sein. Heute treffen sich wieder die Creme de la Creme der Influencer und Selbstständigen, denn in Hamburg startet die Digital- und Online-Marketing-Messe OMR.
0: Hui.
5: Bis morgen schon werden über 70.000 Menschen erwartet, die können sich dann Vorträge zu Themen wie Selbstständigkeit oder Startup anhören. Unter anderem wird Wladimir Klitschko heute auftreten und auch Hollywood-Regisseur Roland Emmerich. Der hat zum Beispiel The Day After Tomorrow oder Independence Day mit Will Smith gemacht. Mhm. Morgen soll dann Heidi Klum mit dabei sein und Footballstar Tom Brady, der Ex von Giselle Bündchen.
1: Guck mal. 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
5: Ja, und zum ersten Mal seit Jahren treffen wieder Sportteams aus Nord- und Südkorea aufeinander. Am 20. Mai spielen die Fußballerinnen im Halbfinale der asiatischen Champions League. Und die Beziehung zwischen den beiden Ländern ist ja sehr katastrophal. Seit dem Koreakrieg gibt es zwar einen Waffenstillstand, aber keinen Friedensvertrag und Annäherungsversuche. Auch über den Sport waren bisher kaum erfolgreich.
0: Dankeschön, Jana, für den Moment. Aktuell ist für euch auch wieder in einer knappen Stunde.
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6: In Niedersachsen, Bremen und Hamburg startet der Tag mit einer dicken Wolkendecke. Dichte Wolken versperren der Sonne den Weg und im Laufe des Vormittags regnet es leicht bis mäßig, vor allem im Norden und Osten. Maximal klettert das Thermometer auf 16 Grad im Süden. Ein frischer Wind weht aus nördlicher Richtung und sorgt dafür, dass es drinnen gemütlich bleibt. Aktuell sind es in Hamburg im Jenischpark 8 Grad, in Bremen am Woltmershauser Strand ebenfalls 8 Grad und in Hann, Munden am Weserstein 12 Grad. 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
6: A1 Hamburg Richtung Bremen. Stau zwischen Sittensen und Rastplatz Glindbusch auf 3 Kilometern. Bis zu einer Stunde musst du einplanen. A1 Osnabrück Richtung Bremen. Zwischen Delmenhorst Ost und Bremen-Arsten stehst du auf 9 Kilometern. Die Verzögerung beträgt ebenfalls eine Stunde. A2 Braunschweig Richtung Hannover. Zwischen Braunschweig-Watenbüttel und Raststätte Lehrtersee Nord geht's auf 14 Kilometern nur stockend voran. Plane 50 Minuten extra ein.
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0: So, wen haben wir jetzt?
7: Jason.
0: Richtig.
5: Oh mein Gott.
0: Mit Nachnamen Derulo. Song heißt Sexy for Me. Hier ist Deutschlands Bigste Morning Show. Schönen guten Morgen.
5: Guten Morgen.

0: Das ist neu auf Big FM.
1: Lost Frequencies and Nathan Nicholson. So much beauty around us.
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0: Big FM ist an. In den letzten Wochen haben wir super viel über Wahl-Timmy gesprochen. Mittlerweile ist ein Wahl-Tattoo, ja, schwierig. Sagen wir mal schwierig. Ganz Deutschland war im Wahl-Game. Jetzt sind aber Delfine die neuen Wale. Zumindest reden jetzt alle drüber. Fabi, du bist auch Delfin-Fan?
1: Na, vor allem haben Delfine ganz schön was drauf. Sie sind klug, therapieren unter anderem Menschen mit Behinderung und manchmal sind sie auch in der Bauchtasche von Ballermann-Künstlern.
2: Ich hab ein Delfin in meiner Bauchtasche.
1: Irgendwas sagt mir, dass das nicht gerade artgerecht ist. Geht aber auch schlimmer, denn manchmal sind Delfine auch Teil von Kriegen. Die US-Marine trainiert Delfine für militärische Aufgaben. Putin wollte Delfine im Ukraine-Krieg einsetzen und die Bundeswehr will, dass der Delfin erstmal einen mehrseitigen Fragebogen ausfüllt. Aber auch der Iran will, zumindest schreibt das Wall Street Journal, jetzt Delfine mit Sprengminen als Kamikaze-Waffe in der Straße von Hormuz einsetzen. Was uns mal wieder zeigt, im Iran kannst du alles sein. Sogar ein Delfin mit Sprengminen. Der Iran tut alles für dich. Gut, außer du bist eine Frau.
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1: Ja,

0: The Party machen wir gleich auf Deutschlands Big Star Playlist. Big FM ist an und wir machen DJ Snake mit Paradise. Sarah aus den News nickt schon mit dem Kopf, findet den Song saugeil, glaube ich. So. Und wenn auch ihr das so seht, dann ist das doch genau das Richtige für den Dienstagmittag. Gleich auf Big FM.
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6: Jetzt die News mit Sarah Keidewald. Sarah, was trendet auf Social Media gerade?
7: Wir haben gestern ja schon drüber geredet und jetzt ist es endlich passiert. Die Fotos der diesjährigen Met-Gala, die haben jetzt die Socials geflutet und trenden unter anderem auf Instagram. Auch dieses Jahr mit dabei mit krassen Outfits Rihanna, Cardi B und Bad Bunny.
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6: Und was ist sonst noch wichtig, Sarah?
7: Armenien ist heute Thema. Das Land direkt neben der Türkei, das ist heute nämlich Gastgeber für ein Gipfeltreffen zwischen der EU und Armenien. Da geht es um Energiefragen, um Verkehr und Digitales, aber auch um Sicherheit und Verteidigung. Armenien will sich nämlich annähern an die EU und Brüssel unterstützt das, unter anderem indem gegen Fake News aus Russland in Armenien vorgegangen wird. Nach der mutmaßlichen Amokfahrt in Leipzig gibt es jetzt erste Infos zu dem Fahrer. Der Innenminister von Sachsen, der hat jetzt gesagt, dass es ziemlich wahrscheinlich ein Einzeltäter war und es bisher keine Hinweise gibt auf einen Anschlag. Der Mann, das ist ein 33-jähriger Deutscher, der laut dem MDR erst kurz vor der Tat aus einer Psychiatrie entlassen wurde. Gestern Abend ist dieser mutmaßliche Täter mit einem Auto durch die Leipziger Fußgängerzone gerast. Zwei Menschen wurden dadurch getötet. Der Fahrer wurde festgenommen. Bundeskanzler Merz hat jetzt den Iran aufgefordert, an den Verhandlungstisch zurückzukommen. Auf X hat Merz geschrieben, der Iran müsse aufhören, die Region und die ganze Welt als Geisel zu nehmen. Die Blockade der Straße von Hormuz, die müsse beendet werden. Diese Wasserstraße, die ist ja super wichtig für den weltweiten Ölhandel. Und genau dort ist der Konflikt zwischen dem Iran und den USA gestern wieder neu hochgekocht.
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7: Big Klima ist ja auch ein Ort für süße Tiermeldungen. Jetzt neu in Neustadt bei Coburg wurde die Feuerwehr gerufen, weil eine Katze in einem Regenrohr festhing. Die Rettungskräfte, die haben dann ein Industriestaubsauger benutzt, um das Tier vorsichtig aus dem Rohr rauszusaugen. Was rauskam, war dann aber gar keine Katze, sondern ein Marder. Der wurde zum Check-up dann in die Tierklinik gebracht.
6: Sarah!
7: Ja, der wurde angesaugt, der Marder.
6: Du kannst mir doch nicht erzählen, mit vorsichtig und Industriesauger. Das hat einmal Funk gemacht und dann war dann wieder raus.
7: Funktioniert, dem Marder scheint es gut zu gehen. Genau, das war's von mir.
6: Die nächsten News dann hoffentlich wieder mit Industriesaugern und Mardern in einer knappen Stunde.
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10: In Niedersachsen, Bremen und Hamburg erwarten uns regnerische Stunden. Vielerorts bleibt es grau mit leichtem bis mäßigem Regen. Aktuell steigen die Temperaturen auf bis zu 18 Grad. Im Süden, im Norden erreichen sie bis zu 15 Grad. Der Wind weht in Böen frisch aus Nordost. Morgen bleibt es wolkig und regenreich. Am Vormittag erwarten wir kühlere Temperaturen zwischen 7 und 12 Grad. Aktuelle Werte in Hamburg im Treppenviertel 11 Grad, in Bremen am Speicherquartier 9 Grad, in Soltau am Heidepark 10 Grad.
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10: A1 Bremen Richtung Osnabrück. Zwischen Wildeshausen Nord und Dreieck Ahlhorner Heide. 5 Kilometer Stau, 20 Minuten. Weiter geht's zwischen Lohne, Dinklage und Rieste mit 2 Kilometern Stau. Ebenfalls 20 Minuten. A1 Hamburg Richtung Osnabrück zwischen Posthausen und Bremen. Arsten stockt es auf 12 Kilometern, 30 Minuten. Auf der A2 Braunschweig Richtung Hannover. Zwischen Peine Ost und Raststätte Lehrtersee Nord sind es 12 Kilometer Stau, 50 Minuten.
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2: Stellt euch mal vor, im Schwarzlichthof in Bremen steht einfach eine Bühne mit einem Mikrofon und dann sagen die, ja, mach mal. Mach mal, was du denkst. Das ist die Open Stage Night. Morgen Abend ab 19 Uhr im Schwarzlichthof in Bremen. Der Eintritt ist frei und die machen wirklich alles da. Also Musik, Poetry, Comedy, alles, was ihr haben wollt, könnt ihr da gucken oder sogar selber vors Mikrofon treten. Ist ja ein Open Mic, also warum denn nicht? Ab nach Bremen.
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0: Big FM ist an. Ey, Helm tragen beim Fahrradfahren ist jetzt mittlerweile sexy. Ja, immer mehr Menschen tun das. Und ist ja eigentlich etwas, was irgendwie unsexy sein sollte. Nachher sehen die Haare aus wie Arsch, aber ey, es ist sexy. Deswegen reden wir darüber. Dinge, die unsexy sind, aber irgendwie doch schon ziemlich sexy sind. 08900901, Lara ist dran. Was findest du sexy, was eigentlich unsexy ist?
1: Eine Sache, die eigentlich absolut unsexy ist, ich aber aus irgendeinem Grund sexy finde, ist, wenn jemand sehr wählerisch beim Essen ist. Also, ich esse kein Obst, ich esse kein Gemüse, ich esse keine Nudeln. Irgendwie hat es was. Irgendwie gibt es mir so ein Vibe, als würde er auf sich achten, obwohl es ja eigentlich genau das Gegenteil davon ist.
0: Krass, das finde ich ein Wild Take. Patricia, was ist bei dir?
2: Hi Max, für mich eine Sache, die eigentlich gar nicht wirklich sexy ist, aber ich voll sexy finde, ist, wenn jemand gut in Statistik ist und so Zahlen liebt. Ich weiß nicht, dass mir erst im Letzten passiert, hat mir das jemand erzählt und ich habe gesagt, Smash.
0: Ja, okay, wir kommen nicht zusammen, weil ich bin scheiße in Statistik.
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Big FM ist an. Das ist Bruno Mars. So heißt der Song. Ich finde ihn geil. Und das machen wir gleich. Das ist Alex Warren, Fever Dream. Auch der gehört zu meinen absoluten Favorites. Das seht auch ihr so. Ihr feiert den Song hart ab. Und wo wir schon bei Abfeiern sind. Das ist Harry Styles, American Girls. Auch das machen wir gleich nach den News.

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7: Jetzt die News mit Sarah Keidowald. Sarah, was trendet auf Social Media gerade?
8: Wir haben einen neuen Trailer für den neuen Christopher Nolan-Film bekommen. Der macht einen Film über die Odyssee, also über die griechische Sage. Und es wird hart episch, wenn man dem Trailer glauben kann. Auf YouTube und auf Instagram wird schon gehypt. In 4 Stunden sind über 1 Million Views zusammengekommen.
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7: Die Hälfte davon war ich. Ich freue mich. Oh Gott, was freue ich mich auf diesen Film.
8: Fair.
7: Ganz toll. Ach toll. Was sonst noch wichtig in der Welt, Sarah?
8: Russland hat den Mobilfunk eingeschränkt. In Moskau. Heißt, von heute bis Samstag ist überall hin telefonieren, jederzeit und surfen, wie man will, nicht mehr möglich in Moskau. Beziehungsweise noch weniger möglich als sonst. Der Internetzugang in Russland, der ist schon eine Weile eingeschränkt. Offiziell ist das eine Sicherheitsmaßnahme gegen die Ukraine, die jetzt nochmal verstärkt wurde. Pünktlich kurz vor dem 9. Mai, das ist ein wichtiger Feiertag in Russland. Wir haben jetzt neue Infos bekommen zu dem Typen, der gestern Abend mutmaßlich mit einem Auto durch die Leipziger Fußgängerzone gerast ist und dabei 2 Menschen umgebracht hat. Der Innenminister von Sachsen, der hat jetzt gesagt, der Typ, der war ziemlich wahrscheinlich ein Einzeltäter. Und der MDR berichtet, dass der 33-jährige Deutsche kurz vor der Fahrt erst aus der Psychiatrie entlassen wurde. Pünktlich zum Muttertag am Wochenende kommt jetzt das Statistische Bundesamt um die Ecke mit neuen Zahlen. Die haben jetzt gemeldet, Frauen kümmern sich nach wie vor deutlich häufiger um Kinder und um den Haushalt als Männer. Jetzt wird deswegen wieder gefordert, das Elterngeld anders aufzuteilen und dass es mehr Betreuungsplätze für Kiddos braucht.
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8: Jetzt war wieder Met Gala in New York und dieses Jahr war auch sie mit dabei. Sabrina Carpenter war einmal mit einem mega Dior-Outfit auf dem roten Teppich. Ihr Kleid war einfach vollständig mit alten Filmrollen besetzt. Dreh, chic und very 20er Jahre. Und dann hat Sabrina Carpenter auch noch überrascht mit einem Mini-Auftritt. Sie hat für die Met-Gäste ihren Song Espresso performt. Das war's von mir. Die nächsten News dann wieder hier in knapp einer Stunde.
7: Danke, Sarah.
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13: In Niedersachsen, Bremen und Hamburg bleibt der Himmel hartnäckig bewölkt. Der Norden bleibt meist trocken, während es im Süden und Osten ab dem späten Abend vermehrt regnet. Dort droht gelegentlich Nebel. Die Temperaturen liegen heute zwischen 11 und 17 Grad. Der Wind weht mäßig bis frisch aus Norden bis Nordosten. Morgen setzt sich das unbeständige Wetter fort mit viel Regen und wenig Sonnenschein. Aktuelle Werte: Hamburg am Harburger Binnenhafen 11 Grad, Bremerhaven am Klimahaus 13 Grad und Lueneburg am Alten Kran 11 Grad.
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13: Hier kommen die aktuellen Verkehrsmeldungen. Auf der A1 in Richtung Bremen nach Osnabrück staut es sich ordentlich an. Zwischen Groß-Ippene und dem Dreieck Ahlhorner Heide heißt es Geduld bewahren. Bei einem 10 Kilometer langen Stau rechne hier mit bis zu 50 Minuten Verzögerung. In der anderen Richtung auf der A1 von Osnabrück nach Bremen zieht sich der Verkehr zäh zwischen Delmenhorst Ost und Bremen-Hemelingen. Hier sind es 6 Kilometer, die dir bis zu 25 Minuten abverlangen. Geduld zahlt sich aus, manchmal auch doppelt.
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2: Headphones Party, Kopfhörer Party auf der Elbe in Hamburg am Freitagabend. Jetzt schon mal aufschreiben und Leuten in der WhatsApp-Gruppe Bescheid sagen. Auf dem Fahrgastschiff der Reederei in Hamburg. Für 36 Euro seid ihr mit am Start. Lohnt sich aber, weil ihr bekommt eine kostenlose Hafenrundfahrt dafür. Und das Allerbeste, ihr habt drei verschiedene DJs, die euch da auf die Kopfhörer richtig geilen Indie 2000er und Alternative Pop packen. Wie geil.
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0: Friends, was geht ab? 15 Minuten vor 3 hier auf Big FM.
1: Es ist eine etwas spicy Meldung. Ein 35-jähriger Mann und seine 29-jährige Frau und zwei Bahnmitarbeiter haben ein bisschen Stress gehabt. Und zwar, das Paar hatte Sex in der ersten Klasse von einer S-Bahn.
0: Das ist ein Flex.
1: Wurden dann da rausgeworfen und dann gab es ein bisschen Stress mit den Bahnmitarbeitern. Die konnten es nämlich nicht so nachvollziehen, warum sie jetzt nicht ihre zwei

0: Krankheit eine Bahn vollziehen können. Ich musste so lachen, Digga, was geht eigentlich da ab? Aber es ist, sind wir mal ehrlich.
1: Frühlingsgefühle.
0: Die Frühlingsgefühle. Manchmal ist man vielleicht auch an dem einen oder anderen Ort unangebracht horny.
1: Kann passieren.
0: Vielleicht kann man das nicht so zurückhalten. Kann passieren, vielleicht in der Bahn. Vielleicht habt ihr Schlingel da draußen, aber noch ganz andere Orte. Wir wollen sie wissen. Bringt uns eure spicy Orte, an dem ihr nicht die Finger von der Lande lassen konntet.
1: Big FM Hotline 08900901. Du dürft es auch anonym machen.
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0: Samba ist das hier auf Big FM mit Homewrecker. Und wo wir schon beim Zuhause sind, nicht alle Dinge müssen zu Hause passieren.
1: Es gab einen kleinen Zwischenvorfall der Schweizerischen Bundesbahn. Ein 35-jähriger Mann und eine 29-jährige Frau konnten die Finger nicht voneinander lassen, diese Luder, und haben in der ersten Bahn einfach mal schön gevögelt und wurden aus der Bahn geworfen. Big FM Community, aber come on! So ein kleines bisschen Versautheit steckt ja fast in jedem von euch und von uns. Wo sind die spicy Stories?
2: Ja, du, pass auf, geile Nummer. Ich hatte tatsächlich meine Freundin, die hatte irgendwie so einen Fetisch, im Aufzug, wenn die Türen zu sind, gleich auf die Knie zu gehen. Also ich fand es persönlich sehr geil, aber war schon sehr lustig.
1: Jawohl, Marco, so nämlich eure Stories, Big FM Community.
0: 08900901, die kostenlose Hotline. Ja, das muss sein und ja, wir reden drüber.

0: Soll noch einer sagen, die Schweizer sind Brüder, tatsächlich nicht in der S-Bahn unterwegs und dann hat man es kurz krachen lassen. Ne? Verkehr im Zug 08900901, wo habt ihr es denn schon krachen lassen?
1: Hi, Arthur hier.
2: Hi, Cutie.
0: Oh, ja, wir hören zu. Wir sind gespannt, Arthur, warum rufst du an?
1: Ja, ich wollte fragen, habe ich jetzt richtig verstanden, von wem man die Finger nicht lassen konnte oder kann?
2: Also gerne auch das.
0: Auch das.
2: Vor allem auch vielleicht an Orten, die nicht so gewöhnlich sind.
1: Naja, also meiner Frau an jedem Ort kann ich die Finger nicht von ihr lassen.
2: Ehrlich?
1: Ja.
2: Gab es da auch mal so einen Ort, der vielleicht nicht unbedingt so der klassische ist?
1: Naja, Fußgängerzone.
0: Ja, Entschuldigung, Fußgängerzone? Arthur, ja. mal uns mal kurz ein Bild, sodass man es noch vor 18 Uhr erzählen kann.
1: Oh, das wird schwierig. Und das ist dann nicht mehr jugendfrei, sondern FSK 21.
2: Kinder gehen ja. Heuer.

0: So geht's gleich weiter auf Big FM mit einem Mann namens Arschau, mit Vornamen.
1: Nein, der gute alte Raimond. Schon vor noch Raimond.
0: Nicht Raimond.
1: Er heißt Raymond.
0: Ja.
1: Aber auch Raimond vielleicht. Ascha geht nämlich auf die große R&B-Tour. AR für Raimond.
0: Ja,
1: und B für Brown.
0: Wegen Genius.
1: Chris Brown. Alter, das ist legendär. Die beiden zusammen auf Tour in Amerika. Tickets kann man übrigens kaufen. Wenn ihr hingeht, sagt Bescheid, vielleicht komme ich mit.
0: Absolut, könnt ihr machen.
1: Mhm, lauter.
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2: Hardphones, die Kopfhörerparty auf der Elbe. Richtig coole Veranstaltung. Das wollte ich auch schon immer mal machen.
3: Was? Kopfhörerparty oder
2: ja,
3: ein Schiff feiern?
2: Beides.
3: Okay.
2: Also ist beides cool. Kann
3: ja,
2: ich nämlich
3: absolut
2: machen in Hamburg am Freitag,
3: yes.
2: 19:30 Uhr.
3: Fahrgastschiff der Reederei, dort müsst ihr auf jeden Fall vorbeischauen. Drei DJs sind mit am Start. Ihr bekommt natürlich auch die Kopfhörer vor Ort und dann könnt ihr euch aussuchen, zu was ihr feiert.
2: Voll geil.
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3: 15.26 Uhr in die News mit Sarah Kailoweit. Was haben wir denn auf den Socials?
4: Wir haben einen neuen Trailer für den neuen Christopher Nolan-Film bekommen. Der macht einen Film über die Odyssee, also über die griechische Sage. Und es wird hart episch, wenn man dem Trailer glauben kann. Auf YouTube und auf Instagram wird schon gehypt. In 4 Stunden sind über 1 Million Views zusammengekommen.
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3: Da geht was. Was haben wir noch auf der Welt?
4: Von der EU heißt es jetzt Richtung USA, liebe Leute, ein Deal ist ein Deal. US-Präsident Trump hat der EU ja mit neuen Zöllen gedroht, die vor allem auch Deutschland treffen würden. EU-Chefin von der Leyen hat jetzt zu dem Thema gesagt, ein Abkommen ist ein Abkommen und wir haben ein Abkommen. Sie ermahnt Trump und die USA also, den ausgemachten Deal auch einzuhalten. Eine Waffenruhe im Ukraine-Krieg wurde jetzt angekündigt, das sind Good News. Aber die beiden Seiten, die nennen unterschiedliche Startzeiten für diese Waffenruhe. Russland sagt, die Waffenruhe, die startet Ende der Woche am Freitag. Die Ukraine hat kurz danach bekannt gemacht, dass ihre Waffenruhe heute Nacht bereits startet. So oder so, aktuell wird noch gekämpft. Laut Kiew hat Moskau wieder mit Raketen und Drohnen angegriffen und die Ukraine wiederum ist ebenfalls Drohnenangriffe geflogen. Laut Kiew wurden dabei russische Rüstungsfabriken getroffen. Seit einem Jahr ist die Merz-Regierung jetzt im Amt und die meisten Leute sind unzufrieden mit ihrer Arbeit. Das zeigt eine neue Forsa-Umfrage. 87% der Leute sagen da, dass sie nicht okay sind mit der Arbeit der schwarz-roten Koalition.
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4: Big Klima ist ja auch ein Ort für süße Tiermeldungen. Jetzt neu in Neustadt bei Coburg wurde die Feuerwehr gerufen, weil eine Katze in einem Regenrohr festhing. Die Rettungskräfte, die haben dann einen Industriestaubsauger benutzt, um das Tier vorsichtig aus dem Rohr rauszusaugen. Was rauskam, war dann aber gar keine Katze, sondern ein kleiner Marder. Dem geht's aber gut, der wurde zum Check-up in eine Tierklinik gebracht.
3: Dankeschön, Sarah.
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6: In Niedersachsen, Bremen und Hamburg wird's richtig nass. Dichte Wolken dominieren und die Sonne bleibt versteckt. Regen übernimmt das Kommando, im Süden und Osten auch kräftiger. Am Abend bleibt es trüb und feucht, die Feuchtigkeit regiert weiterhin das Wetter. Morgen ähnlich, Regen und trübes Wetter dominieren, Höchstwerte zwischen 11 und 14 Grad. Also Sonne ist erstmal nicht in Sicht. Aktuell sind es in Hamburg in Altona am Fischmarkt 12 Grad, in Bremen am Blumenthaler Marktplatz ebenfalls 12 Grad und in Celle am Schloss auch 12 Grad.
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6: Unterwegs im Berufsverkehr, das hier solltet ihr wissen, A1 Bremen Richtung Osnabrück. Zwischen Groß-Ippener und Dreieck Ahlhorner Heide stehen 14 Kilometer Stau, bis zu eine Stunde Verzögerung. A1 Osnabrück Richtung Bremen zwischen Delmenhorst Ost und Bremen-Hemelingen stockt es auf 5 Kilometern. Ihr solltet mit 30 Minuten mehr rechnen. A1 Hamburg Richtung Osnabrück, 8 Kilometer stocken zwischen Bremer Kreuz und Bremen-Arsten. Bleibt staufrei.
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0: Es gibt eine Tour, die dieses Jahr ansteht, von zwei Legenden, kann man eigentlich schon
1: absolute
0: sagen.
1: Absolute Legenden.
0: Schon so, gell?
1: Und Chris Brown sind Legenden.
0: Es ist so krass. Sie gehen auf große USA-Tour. Elisa an der 08900901. Ich habe da so eine leise Vermutung. Sag jetzt nett.
1: Nein.
0: Sag nett, du gehst dahin.
2: Tatsächlich zu Usher und Chris Brown.
1: Shut
0: Nein,
1: up.
0: Ich wusste es. Das ja. Du Luder. Geil.
2: Am 3.7.
1: Oh mein
0: Nein,
1: Gott.
0: Wie geil.
2: Rockfield, Detroit.
1: Wow. Ja.
0: Was hast du gezahlt?
2: $403 mit Gebühren alles, ist okay.
0: Ja, aber hast du jetzt dann geplant, alleine zu gehen oder wie ist jetzt der Stand?
2: Natürlich, ich warte auf niemanden.
0: Ja, man, weißt
2: du. Dann verpasst du die besten Sachen. Deswegen auf niemanden warten und einfach alleine.
1: Boah, das stimmt.
0: Ich check das auch. Big FM Community, was habt ihr denn schon gemacht, wo andere gesagt haben, ja, nee, alleine, weiß ich nicht. Wo ihr gesagt habt, nein, Mann, ich warte nicht, ich gönn mir das auch alleine.
1: Big FM Hotline, jetzt 08900901, klingelt durch.
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0: Kurz vor 4, 08900901. Dinge, die man eigentlich verpasst hätte, wenn man sie nicht alleine durchgezogen hätte. Phyllis und Reese hier, wer da?
1: Ich bin der Patrick.
0: Patrick.
1: Ey, ihr wolltet ja wissen, was man alleine macht und nicht auf jemanden wartet.
2: Yes, schieß mal los, Curly. Was ist bei dir?
1: Also, ich war vor 2-3 Jahren irgendwann von meiner Frau verlassen worden, betrogen worden und bin dann einfach 6 Monate nach Asien gereist. Und das war die geilste Zeit in meinem Leben, muss ich ganz ehrlich gestehen.
2: Ja. Lübe. Saugeil. Okay, warum war das so geil, auch vor allem alleine?
1: Weil du machen kannst, tun lassen kannst, was du willst. Du bist keine Rechenschaft schuldig. Du kannst dahin gehen, du kannst da mit den Leuten quatschen. Meine Ex-Freundin war damals immer sehr eifersüchtig. Wollte nicht, dass ich mit anderen Menschen Kontakt habe, wieso auch immer, weil sie sehr introvertiert war. Mhm. Ich sehr extrovertiert. Und es war einfach die ganze Zeit. Du hast so viele geile Leute kennengelernt. Es gibt so viele Traveler auf der ganzen Welt. Und gerade Asien, Thailand, Bali, Sri Lanka war halt wirklich die geilste Zeit und mein schönstes Erlebnis überhaupt in meinem Leben.
0: Hast du dir auch direkt wieder Frauen geklärt?
2: Ja, klar.
1: Ich sag mal so, ich habe die Karte ein bisschen durchgemacht, ja, das stimmt schon. Also.

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1: Phyllis und Reese hier am Start, Patrick in der Show. Ja, du bist gerade frisch getrennt gewesen, dann absolut direkt Flugzeug und so weiter.
2: Also wir waren knapp 8 oder 9 Jahre zusammen gewesen und ich habe mir einfach nur gedacht, okay, komm, die hat direkt einen neuen gehabt oder hat mich abgeschoben wegen einem neuen, denke ich mir, ist okay, wenn sie glücklich wird. Ich habe 4 Wochen später meinen Flug gebucht und einfach nur weg.
1: Geil. Wie habt ihr es eigentlich mit Sachen gemacht, wenn das so abrupt geendet hat?
2: Gut, ich hatte, meine Eltern hatten ein Haus, ich habe bei ihr mitgewohnt gehabt, das ging relativ einfach, das war innerhalb von ein paar Stunden geschehen. Ja.
1: Ja.
2: Mhm. Einfach ausgezogen und fertig, wieder meine Eltern eingezogen und ja, und dann ab an den Airport und einfach nur weg.
3: Und was passiert dabei? Du hast schon gesagt, irgendwie betrogen. Würdest du uns erzählen, was passiert
2: ist? Betrogen? Ja, sie hat sich schon mit jemandem getroffen am Ende der Beziehung. Man merkt es ja, wenn es irgendwie zu Ende geht. Weißt du, wenn du keine Liebe mehr machst und sonst irgendetwas, irgendwann geht es halt einfach zu Ende. Das ist halt einfach Fakt.
3: Das ist immer so der Punkt auch, wenn man körperlich, wenn das, das ist so, habe ich immer so das Gefühl, das letzte bisschen, wenn das nicht mehr funktioniert, dann
2: ist so, ist
3: rest
2: so.
3: In peace.
2: Also es gibt ja nichts Schlimmeres als Morgensex, ja. Du gehst den ganzen Tag strahlend lächelnd nach draußen und lächelst den ganzen Tag. Mir scheint die Sonne ins Gesicht, in den Arsch oder wie auch immer, ja.
3: In den Arsch rein, aus den Arsch raus.
2: Ja. Einfach nur, es ist nicht das Wichtigste, aber ich sag mal so 51% der Beziehung besteht aus geiler Liebe.
3: Hm. Okay, also bedeutet das jetzt wirklich, Big FM Community, wenn es dann nicht mehr läuft im Bett mit dem Partner, kann man eigentlich Schluss machen, weil dann ist die Beziehung eigentlich eh schon rum und man kann es vergessen. 08900901, die Big FM Hotline. Disco X on.

0: So geht's gleich weiter. Das ist Topic in Becky G auf Big FM.
1: Hi, Papi.
0: Ja.
1: Das ist ein hotter Song. Kannst du sagen, was du Song. Willst?
0: Ich bin ein bisschen angefressen, weil Becky G wieder in einer Beziehung ist, aber ansonsten ist es okay.
1: Sorry, Papi.
0: Ja.
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1: Wir sind durchgehend am Snacken und vor allem sind wir auch gegenseitig immer füreinander da und retten uns auch den Arsch, vor allem auch mit Snacks.
0: Ja, absolut. 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
2: Open Stage Night gibt es mal wieder und das bedeutet für euch, wie jeden ersten Mittwoch im Monat, Bühne frei, ihr könnt performen, was ihr wollt.
3: Ich finde es richtig cool, also es wird auf jeden Fall dadurch ein sehr bunter Abend. 19 Uhr geht das Ganze los im Schwarzlichthof in Bremen. Das heißt, Musik, Poetry, Comedy oder was auch immer euch Breakdance auf der Bühne erstmal performen.
2: Kann man machen, viel Spaß euch.
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1: Sag uns Bescheid.
3: 16:26 Uhr, die News gibt es jetzt mit Sarah Keilowald. Sarah, was trendet aktuell auf den Socials?
4: Thema in der Gamer-Bubble gerade, unter anderem auf Reddit, der neue Steam-Controller, der gestern Abend auf den Markt gekommen ist und einfach innerhalb kürzester Zeit komplett ausverkauft war. Auf Reddit wird jetzt gefachsimpelt, wo man denn noch so ein Teil herbekommen könnte.
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3: Ist das jetzt schlimm, wenn ich nicht weiß, was das ist?
4: Ein Controller, weißt du, wie von
3: aber
4: der
3: Steam,
4: Xbox?
3: Aber Steam, weißt du,
4: genau, ist ein Controller, nicht von Steam, sondern von Valve, aber du kannst ihn mit Steam, mit deiner Steam-Bibliothek spielen.
3: Ah ja, das ist meine Steam-Bibliothek.
2: Die ja, kenn, die jeder hat.
3: Die kenne ich.
2: Ja, klar.
3: Oder okay. Was ist denn sonst noch wichtig heute?
4: Gut, die Instagram-Threads und Facebook-Mama Meta, die nutzt jetzt mehr KI, und zwar, um besser kontrollieren zu können, ob die User wirklich alle mindestens 13 Jahre alt sind. Die KI, die analysiert dafür Infos in der Bio. Sie guckt sich aber auch Bilder, Kommentare und Reels an. Und wer dann auffällt, der wird dann geflaggt und das Konto gegebenenfalls gelöscht, sagt Meta. Widerspruch kann aber eingelegt werden. Dass Meta die Kontrolle da jetzt so hochgeschraubt hat, das liegt auch am Druck von der EU. Die hat Meta nämlich vorgeworfen, nicht genug drauf zu achten, ob ihre User wirklich alle schon Ü13 sind. Armenien ist heute außerdem Thema. Das Land direkt neben der Türkei, das ist gerade auf Kuschelkurs mit der EU und heute ist Gipfeltreffen in Armenien. Armenien und die EU, die haben da auch bereits ausgemacht jetzt, dass sie in Zukunft enger zusammenarbeiten wollen bei Themen wie Sicherheit, Verkehr, Energie und Digitales. Eine Waffenruhe im Ukraine-Krieg wurde jetzt angekündigt, sind Good News, aber die beiden Seiten, die nennen unterschiedliche Startzeiten für diese Waffenruhe. Russland sagt, die Waffenruhe, die startet Ende der Woche am Freitag. Die Ukraine hat kurz danach bekannt gemacht, dass ihre Waffenruhe heute Nacht bereits startet.
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4: Nur noch 10 Tage und dann endlich.
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3: Hey!
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4: Dann bekommen wir endlich das neue Studioalbum von Drake. Und genau, es heißt Iceman, die neue Platte. Und passend dazu hat Drizzy jetzt seine Website eingefroren. Wer aktuell auf die offizielle Drake-Website geht, der sieht, dass da alles mit einer dicken Eisschicht überzogen ist. Die Promophase für Drizzys neues Album ist also mehr als angelaufen und wir freuen uns.
3: Wir freuen uns sehr. Kannst du noch...
2: Ich muss hier mal kurz kontrollieren. Stimmt
3: die Website?
4: Ist sie eingefroren? Ja.
2: Drake, ja.
3: Sieht cool aus?
2: Sieht schon cool aus.
3: Ja?
2: Sehr geil.
3: Okay, danke Sarah.
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7: In Niedersachsen, Bremen und Hamburg bleibt es am Nachmittag überwiegend bedeckt. Im Westen und Norden sind dichte Wolken vorherrschend, während im Süden Regen einsetzt. Höchstwerte erreichen 17 Grad im Leinetal, sonst sind es 11 bis 15 Grad. Der Wind weht mäßig aus Nordost, am Abend bleibt es wolkig. Im Süden weiter Regen, morgen ziehen die Wolken wieder auf und bringen konstanten Regen. Aktuell in Hamburg im Altonaer Volkspark sind es 14 Grad, in Bremen am Ostadeich 12 Grad, in Delmenhorst am Wasserturm 13 Grad.
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7: Unterwegs im Berufsverkehr, das hier solltet ihr wissen. Auf der A1 von Bremen Richtung Osnabrück gibt es zwischen Groß-Ippener und Dreieck Ahlhorner Heide 14 Kilometer Stau, ihr verliert eine Stunde. In der Gegenrichtung zwischen Delmenhorst Ost und Bremen-Arsten 5 Kilometer Stau mit 30 Minuten Verzögerung. Die A1 von Hamburg Richtung Osnabrück zwischen Bremer Kreuz und Bremen-Arsten 8 Kilometer mit 40 Minuten. 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
2: Open Stage Night gibt es mal wieder und das bedeutet für euch, wie jeden ersten Mittwoch im Monat, Bühne frei, ihr könnt performen, was ihr wollt.
3: Ich finde es richtig cool, also es wird auf jeden Fall dadurch ein sehr bunter Abend. 19 Uhr geht das Ganze los im Schwarzlichthof in Bremen. Das heißt, Musik, Poetry, Comedy oder was auch
2: Breakdance.
3: Immer euch Breakdance auf der Bühne erstmal performen.
2: Kann man machen, viel Spaß euch.
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2: Sarah Kailoweit, was trendet denn aktuell auf Social Media?
4: Thema in der Gamer-Bubble gerade, unter anderem auf Reddit, der neue Steam-Controller, der gestern Abend auf den Markt gekommen ist und einfach innerhalb von kürzester Zeit komplett ausverkauft war. Auf Reddit wird jetzt gefachsimpelt, wo man vielleicht doch noch so ein Teil herbekommen könnte.
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2: Und was ist sonst noch wichtig?
4: Die Instagram-Threads und Facebook-Mama Meta, die nutzt jetzt mehr KI. Und zwar, um besser kontrollieren zu können, ob die User wirklich alle mindestens 13 Jahre alt sind. Die KI, die analysiert dafür einmal Infos in der Bio, sie guckt sich aber auch Bilder, Kommentare und Reels an. Und wer dann auffällt, der wird geflaggt und das Konto gegebenenfalls gelöscht. Widerspruch kann aber eingelegt werden, sagt Meta. Dass Meta die Kontrollen da jetzt so hochschraubt, das liegt auch am Druck von der EU. Die hat Meta nämlich vorgeworfen, nicht genug darauf zu achten, ob ihre User wirklich alle schon Ü13 sind. Armenien ist heute Thema. Das Land direkt neben der Türkei, das ist gerade auf Kuschelkurs mit der EU. Und heute war Gipfeltreffen in Armenien. Da haben Armenien und die EU bereits ausgemacht, dass sie in Zukunft enger zusammenarbeiten wollen. Bei so Themen wie Sicherheit, Verkehr, Energie und Digitalem. Eine Waffenruhe im Ukraine-Krieg wurde jetzt angekündigt. Das sind Good News.

0: Aber die beiden Seiten, die nennen unterschiedliche Startzeiten für diese Waffenruhe. Russland sagt, die Waffenruhe, die startet Ende der Woche am Freitag. Die Ukraine, die hat kurz danach bekannt gemacht, dass ihre Waffenruhe bereits heute Nacht startet.
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0: Big Klima ist ja auch ein Ort für süße Tiermeldungen, jetzt neu. In Neustadt bei Coburg wurde die Feuerwehr gerufen, weil eine Katze in einem Regenrohr festhing. Die Rettungskräfte, die haben dann einen Industriestaubsauger benutzt, um das Tier vorsichtig aus dem Rohr rauszusaugen. Was rauskam, war dann aber gar keine Katze, sondern ein kleiner Marder. Dem geht's aber gut und er wurde zum Check-up in eine Tierklinik gebracht.
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1: Hi, ich bin Uwe. Was ist das eigentlich? Auferstehung. Das etwa. Wir leben immer nur im Jetzt. Denn die Vergangenheit ist vorbei, die Zukunft noch nicht da. Wir leben immer nur jetzt. Und dann ist er auch schon wieder vorbei, der Augenblick, das Jetzt. Doch wundersamerweise finden wir uns im nächsten Moment schon wieder im nächsten Jetzt. Es fliegt uns zu, sozusagen. Normalerweise. Bis zum Tod. Danach ist dann kein Jetzt mehr. Sicher? Kein uns Bekanntes und Vertrautes jedenfalls mehr. Nur, was wissen wir, was kennen wir schon? Ist es nicht auf eine Weise, nach einem Leben voller immer wieder neuer Jetzt, sehr unwahrscheinlich, dass damit irgendwann ganz und total Schluss sein soll? Ist es nicht viel wahrscheinlicher, dass auch nach diesem Leben, nach dem Tod schon wieder ein neues Jetzt auf uns wartet? Nachdem wir doch jeden Tag aufs Neue und täglich tausende Mal in unserem Leben auferstehen von einem Jetzt ins Nächste? Was ist das eigentlich, Auferstehung? Ist es am Ende, wenn es keins ist, das immerwährende, ewig aufgehobene Sein im großen Jetzt, das die Religionen gerne Gott nennen? Was meinst du? Was glaubst du?
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1: 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Die Nachfrage nach Pflegekräften in Deutschland ist groß und ihr könnt richtig gute Entwicklungsmöglichkeiten nutzen. 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Ihr könnt zum Beispiel auch eine Ausbildung oder ein Studium in einem Bereich Pflegemanagement oder bei einer Krankenkasse machen oder sogar in einer Unternehmensberatung arbeiten. 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

0: Ich habe viel drüber gelesen, auch Verdienstmöglichkeiten und so weiter, die sind ja ganz
1: Okay.
0: anders. Und ich weiß, Luxemburg, da kommt wahrscheinlich keiner drauf hier.
1: Wirklich, wäre
0: Aber
1: ich
0: ich
1: auch
0: würde
1: nicht
0: mal
1: drauf
0: sagen,
1: gekommen.
0: dann.
1: Kann ich dir auch nichts zu
0: Oh.
1: sagen. Aber ich habe schöne Dokus gesehen über Luxemburg. Ist auch ein schönes Land.
0: Ist halt nebenan, ist ja nicht mehr so weit, ne?
1: Das
0: Und
1: stimmt.
0: in Luxemburg war ich auch ein paar Mal. Ja, ist halt ein bisschen ruhiger, sage ich mal. Ne? Sind auch ganz normale, kann man auch, gibt es Orte, wo man Deutsch sprechen kann, ja, wo die Leute auch Deutsch können alle. Und was ländlicher, wo ich war, zumindest auch einkaufen. Also irgendwie so ruhiger, würde ich mal sagen. Ganz normaler Arbeitsalltag, aber ruhiger. Hier in Deutschland kenne ich nicht, ich kenne das nur stressig. Briefkasten, größer Feind, da ist immer irgendwas drin, ist egal, Finanzamt, Rechnungen, irgendwas ist immer. Ja, und ich hatte das Gefühl, in Luxemburg war das so ein bisschen entspannter.
1: Na gut, da kommt alles per E-Mail. Adem, ich danke dir erstmal. Ich muss schon wieder weiter. Schöne Grüße, pass auf dich auf.
0: Ja, danke.
1: Bis
0: Du
1: bald,
0: auch,
1: tschüss.
0: danke. Ciao, ciao.
1: So, anrufen dürft ihr auch vom Handy vom Festnetz. Die Nummer zu mir ins Studio.
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1: Heute geht es ums Auswandern. Und ich würde gerne wissen, wohin möchtet ihr gerne auswandern? Oder vielleicht genauso, wie wir es gerade gehört haben von Adam, wohin seid ihr denn schon ausgewandert und vielleicht auch wieder zurückgekommen? Und vielleicht auch sagt ihr, ich habe gerade gar keine konkreten Pläne, aber da gibt es so ein Land, da hätte ich irgendwie schon Bock drauf. Ruft mich an. Jetzt gehen wir in die nächste Leitung. Wen haben wir dran? Da ruft wer an mit der 07. Hallo, wer da?
3: Bin ich der? Ach so, bin ich jetzt dran?
1: Wer ist denn dran?
3: Ich sehe Ersan.
1: Ersan?
3: Ja.
1: Ersan, woher bist du, aus welcher City?
3: Ja, aus Köln.
1: Auch Köln.
3: Auch Köln.
1: Kennst du einen Adam?
3: Auch Köln. Nein, ich kenne den
1: Nein,
3: nicht.
1: hätte ja sein können, dass ihr
3: Nee.
1: nebeneinander sitzt oder so.
3: Ach
1: Okay.
3: so, nee, ich kenne den nicht.
1: Okay. Ersan,
3: Also
1: freue mich. Ja, sag.
3: ich habe auch auf jeden Fall auch vor, hier auszuwandern.
1: Okay. Du bist noch nie
3: Nach
1: ausgewandert
3: Türkei.
1: oder bist du schon mal ausgewandert?
3: Jein, sagen wir mal so. Jein. Also mit meiner Frau haben wir schon in Türkei schon zweimal haben wir das schon versucht. 9 Monate sind wir da geblieben, wieder zurückgekommen. Aber jetzt haben wir richtig vor, komplett dahin zu wandern.
1: Einmal oder
3: Und
1: zweimal habt ihr es versucht?
3: zweimal.
1: Und immer für 9 Monate.
3: Zweimal. Ja. Einmal war das 9 Monate und einmal war das knapp ein Jahr. Da kam man wieder zurück. Aber das Problem war daran, man muss doch natürlich da was aufbauen, erstens, ne? Das ist das. Und ich habe mir das jetzt langsam aufgebaut. Ich habe jetzt da langsam das für mich jetzt aufgebaut. Mietwagen mache ich jetzt da, Vermietung. Und es läuft zurzeit sehr gut. Und deswegen denke ich mit meiner Frau, Sommer sind wir komplett Türkei.
1: Jetzt muss ich da ein bisschen Ordnung in meinen Kopf bringen. Also, du bist zweimal schon weg. Das war in welchen Jahren? Das erste Mal war im Jahr.
3: Das war erste Mal 2000, was war das? 20 war das.
1: Wow,
3: Genau.
1: ihr habt euch während der
3: Ja.
1: Pandemie, habt ihr gesagt, tschüss, Deutschland.
3: Ja. Wir waren schon da.
1: Ach, ihr wart schon
3: Wir
1: da.
3: waren
1: Okay.
3: schon da. Wir waren schon da. Wir waren schon da. Dann sind wir wieder zurückgekommen.
1: Okay.
3: Hat nicht so gepasst, was ich da machen wollte, wegen Pandemie und sowas. Wir sind auch verdammt viel Geld weg. Und dann bin ich zurückgekommen. Nach 2 Jahren, knapp 2 Jahren später haben wir das. Da war das, 9 Monate waren wir da.
1: 2022 war dann der zweite Versuch. Okay.
3: 2000, sagen wir mal, 2022, das Ende war das.
1: Okay.
3: 2023 war das
1: Okay.
3: schon, genau.
1: So, dann sind jetzt wieder 3 Jahre vergangen. Du hast dir parallel aus Deutschland dann dort drüben eine Firma aufgebaut für Mietwagenvermietung.
3: Ja, nicht, ja, genau. Ja, sagen wir mal aus Deutschland, genau. Mietvermietung, genau.
1: Ja gut, du bist wahrscheinlich ab und zu mal rüber geflogen. Das ist ja ein
3: Ja,
1: Katzensprung. Das ist ja nicht lang. Da fliegt man ein paar Stunden, ist man da. Okay.
3: genau.
1: Und das managst du jetzt aktuell aus Deutschland? Hast wahrscheinlich hier gerade aktuell auch einen festen Job, aber alles, was du verdienst, geht rüber in die Firma.
3: Ehrlich gesagt, ich habe gar keinen festen Job mehr hier.
1: Okay,
3: Habe
1: erzähl.
3: ich gar nicht mehr. Gar nicht mehr. Meine Frau macht Homeoffice zurzeit
1: Okay.
3: und die kann auch sein Homeoffice auch mitbringen.
1: Okay.
3: Das heißt, die wird deutschen Vertrag haben.
1: Und kann von
3: Euro
1: überall aus
3: bekommen?
1: arbeiten quasi.
3: Genau.
1: Praktisch. Und du, was machst du aktuell?
3: Aktuell, ehrlich gesagt, zurzeit

0: würde ich jetzt ein paar Sachen am Machen noch. Ein bisschen noch aufbauen. Ein
1: paar Sachen am Machen. Das ist, ja, ja. Das sagen immer meine Kumpels, wenn ich sage, oder früher haben sie es immer gesagt so, ja, ich muss noch gerade Geschäfte erledigen. So, genau, was denn für Geschäfte? Genau. Nachts um 23 Uhr. Ja, so Dings und das.
0: Ja, so kleine Sachen. So ist nicht Illegales. Ne?
1: Nichts Illegales. Sehr gut, aber das ist betont.
0: Nein. Ehrlich gesagt, ich gucke mir auch hier Autos an, die ich auch nach Türkei bringe, weil wenn ich jetzt nach Türkei komplett da auswander, dann kann ich auch Auto mitnehmen. Ein Auto für mich auf meinen Namen.
1: Also mit Ihrem Homeoffice und mit deinem Mietwagen-Business könnt ihr aktuell in Deutschland gut leben, aber langfristig wollt ihr in der Türkei davon leben?
0: Ich sagte ganz ehrlich, hier wird alles teuer. Mhm. Hier wird... Du lebst ja auch nicht im Mond.
1: Aber Moment mal, Türkei wird doch auch alles teurer. Ich krieg von so vielen Freunden gesagt, so ey, das ist so teuer geworden inzwischen. Und ich rede jetzt nicht von Deutschen, die Urlaub machen, sondern ich rede von Menschen, die da leben, die einfach sagen... Essen ist teuer geworden, also normale Lebensmittel einkaufen ist super teuer geworden.
0: Beim Türkei ist das drei Sachen. Wenn du draußen isst, ist überall teuer. Restaurant ist immer teuer. Wenn du in Türkei zum Beispiel, ich sag mal jetzt einen Namen, zum Beispiel wie jetzt wie beim Kaufland oder Hit reingehst, ist auch teuer. Aber in Türkei gibt es noch so Bazar heißt das.
1: Hallo? Ja, ja klar, kennt
0: so
1: man
0: ein
1: ja.
0: Ein Markt ist das, ja, genau. Der Markt. Ja. Ist ein Markt. Und da ist alles günstiger. Richtig günstig. Aber wirklich richtig günstig. Das heißt, du kannst mit 60, 70 Euro dein kompletter Kühlschrank mit Obst, Gemüse, alles voll machen. Okay. Aber richtig voll machen. Ah ja, da ist günstig. Das ist bei jedem Land. Kommt immer drauf an, wie man lebt. Hm. Wenn man so Halligalli lebt, hast du hier auch kein Geld.
1: Hast du auch kein Geld.
0: Ja, hast du hier auch kein Geld, wenn du Halligalli lebst. Aber wenn du mit deinem Geld ein bisschen aufpasst, wie man lebt, kannst du überall leben. Und in Türkei, ich sag dir ganz ehrlich, schönes Wetter ist da, das ist ganz anders wie hier. Briefkasten, das Wichtigste ist, der Briefkasten ist leer.
1: Wie kannst du oder wie willst du sicherstellen, dass dieser dritte Versuch jetzt wirklich dieser zündende Versuch ist, wo du sagst, jetzt wirklich müssen wir uns keine Sorgen machen, gibt jetzt auch keinen Abbruch mehr?
0: Das Gute daran ist, das ist schon fast 2 Jahre jetzt am Laufen mit den Mietwagen. Es läuft. Ich habe auch da auch Geld gesammelt. Also Sparnis habe ich auch jetzt da. Ich habe mir auch jetzt ein Haus da gekauft. Ich brauche keine Miete zu bezahlen. Das meine ich jetzt damit aufbauen. Deswegen habe ich immer das langsam aufgebaut. Ich brauche auch keine Miete zu bezahlen. Und meine Firma läuft. Ich verdiene da keine Millionen.
1: Okay.
0: Ja, ich verdiene da mein normales Geld, was ich mein Auto habe, mein Haus habe, meinen Urlaub machen kann und nach Deutschland kommen kann. Ich werde auf jeden Fall wieder nach Deutschland natürlich kommen ab und zu, weil in Türkei ist das ja so, wenn du jetzt 3 Jahre da bleibst, geht dein Ausweis ja kaputt. Mhm. Ich habe immer türkischen Pass. Und deswegen muss ich alle paar Jahre ab nach Deutschland.
1: Okay.
0: Und das kann ich mir mit dem Job, was ich da mache, alles mir leisten.
1: Okay.
0: Warum soll ich denn hierbleiben? Ich bin jetzt zum Beispiel jetzt auf der Straße, es ist am Regnen. Mhm. In Türkei scheint die Sonne.
1: Mhm.
0: Deswegen.
1: Habt ihr Kinder?
0: Ja.
1: Wie alt sind die jetzt?
0: 2 Stück. Die sind schon groß. Meine Tochter ist 20 und mein Sohn wird jetzt 30.
1: Wow, echt krass. Ja, schon so große Kids hast du.
0: Ich bin schon Enkel. Ich habe schon ein Enkelkind.
1: Was sagen, auch Glückwunsch, was sagen die dazu, wenn es heißt, Mama, Papa haben vor, jetzt wirklich nochmal? Ich meine, klar, du hast jetzt die Erfahrung schon gesammelt, du warst ja schon 2-mal weg. Die Kids waren wahrscheinlich nicht mitgegangen, ne? Die sind in Deutschland geblieben, gehe ich von aus, oder?
0: Ja, die sind ja, die wollen aber auch kommen.
1: Ja, wirklich? Okay.
0: Ja, die wollen auch kommen.
1: Ich dachte nur so, dass sie dann vielleicht sagen, hey, wir sind hier groß geworden, Papa, so, ich verstehe das, wir kommen euch besuchen, ne? Aber wir machen unser eigenes Ding.
0: Also mein Sohn hat eine Tochter, der will auf jeden Fall, dass seine Tochter da zur Schule geht.
1: Ah, okay. Wir reden gleich weiter, machen eine ganz kurze Pause. Er bleibt dran, nicht auflegen. Und ihr könnt gerne anrufen vom Handy vom Festnetz. Bis gleich.
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1: Wir sprechen heute übers Auswandern. Und ich möchte gerne wissen, wohin möchtet ihr gerne auswandern? Wohin seid ihr aber auch schon mal ausgewandert. Jetzt habe ich ja schon zwei Geschichten gehört von Leuten, die schon mal ausgewandert sind. Auch das ist wahnsinnig spannend zu erfahren, welche Erfahrungen ihr dabei gesammelt habt. Also ruft an vom Handy vom Festnetz. Und wenn ihr nicht vorhabt auszuwandern, dann habt ihr vielleicht trotzdem so einen Sehnsuchtsort, den ihr schön findet, bei dem ihr vielleicht mal prima Urlaub gemacht habt. Und ihr sagt, da könnt ihr es mir vorstellen, dass es da vielleicht ganz schön ist. So, Ersan habe ich in der Leitung. Nee, ich habe ihn nicht mehr in der Leitung, er hat aufgelegt. Ersan, falls du mich noch übers Radio hörst, dann wünsche ich dir einen schönen Abend. Ja, ich denke schon, weil du hast ja schon gesagt, wohin es gehen soll. Und diesmal wünsche ich dir wirklich viel Erfolg, dass es beim dritten Mal wirklich klappt und ihr da happy seid. Und die Kids sind ja eigentlich auch happy, also habe ich keine weiteren Fragen an dich. Gehen wir weiter in die nächste Leitung. Wen haben wir denn dran mit der Endziffer 2-0? Guten Abend.
4: Ja, schönen guten Abend. Hier spricht der Rainer aus Rosenheim.
1: Rainer aus Rosenheim, ich bin Daniel. Schön, dass du anrufst. Hallo.
4: Ja, hallo. Wie gesagt, es geht ja diesbezüglich um das Auswandern, ja. Mhm. Und also von meiner Sparte her, wie gesagt, also ich habe eine Freundin, also in der Schweiz. Mhm. Also wie gesagt, ich komme aus Rosenheim, sprich aus Bayern. Und ich bin dort zwischenzeitlich bei ihrer Firma mit involviert als kaufmännischer Geschäftsleiter. Und eben nach dem Tod meiner Eltern und nach dem Tod meiner Schwester hält mir jetzt eigentlich in Deutschland gar nichts mehr, ja. Okay. Das heißt im Klartext, ich gehe in die Schweiz, ja.
1: Ich dachte Österreich.
4: Schweiz? Nein, Schweiz. Schweiz, und zwar, das ist praktisch Murten, da gibt es halt den Murtener See, mhm. So ungefähr, sagen wir jetzt mal 30, 40 Kilometer südlich von Bern entfernt. Mhm.
1: Und das willst du machen, wenn Familie in Deutschland nicht mehr lebt, oder wann willst du diese Entscheidung treffen?
4: Wie gesagt, die Entscheidung ist bereits getroffen, weil meine Eltern leben nicht mehr, meine Schwester lebt nicht mehr. Das heißt im Klartext, also mich hält jetzt hier in Deutschland, was mir früher einfach noch gehalten hat, ja, eigentlich nichts mehr. Und zusätzlich kommt natürlich auch, sag jetzt mal, so nebenbei in Anführungszeichen, der finanzielle Aspekt hinterhin, also mit dazu, ja. Also ich zahle den Höchstsatz praktisch 48% an Steuern. Mhm. Und von der Komponente sehe ich das eigentlich auch nicht mehr mit ein, ja.
1: So, und das, was du da aber, also würdest du dann auch den Job wechseln oder bleibt das dann bei dem Job, wo du jetzt gerade eh schon der Geschäfts, da das Geschäft hast?
4: Wie gesagt, also es bleibt normalerweise, also bei dem Job eben, wie gesagt, weil also schwerpunktmäßig eben, sage ich jetzt mal, also Finance Management, also und Controlling, und das hat nach wie vor sehr gefragt, und bei Freien wurde diesbezüglich auch dann eben eine eigene Firma auch, ja.
1: Also verdienst du ja jetzt schon Schweizer Geld mit deutschem Steuersatz?
4: Ich verdiene momentan, wie gesagt, also sagen wir mal so, also ich kriege also, sag jetzt mal, Beratungskosten, ja.
1: Nee, die Frage war jetzt, ob du aktuell Schweizer Gehalt bekommst, aber deutsche Steuern zahlst, oder verdienst du...
4: Nein, wie gesagt, also jetzt momentan noch, also bekomme momentan also kein Schweizer Geld, sondern ich zahle ganz normal noch die normalen Steuern, ja.
1: Sprich, also du kriegst Geld aus Deutschland, nicht aus der Schweiz aktuell?
4: Ja.
1: Ach so, okay. Meinst du denn, von dem Geld könntest du in der Schweiz dann auch leben? Was sagt deine Partnerin?
4: Ja, wie gesagt, einerseits hat sie ihr Unternehmen, und das ist eigentlich schon relativ gut, also durchkalkuliert, ja. Mhm. Schweiz ist natürlich einerseits ziemlich teuer, mhm. Andererseits muss ich sagen, also die Lebensqualität ist einfach mal also wesentlich höher eben, ja. Und sie um einen gewissen Sicherheitsfaktor gibt es natürlich auch noch, ja. Weil die Schweiz, wie gesagt, sie ist eigentlich nach wie vor, sagen wir mal, ziemlich neutral, ja. Mhm. Und man weiß ja nicht, sag jetzt mal, ja, sei es jetzt also von Ost, von Putin, beziehungsweise von West, von Trump, ja, wie sich die ganze Lage dann auch entwickeln würde, ja.
1: Und dann fühlt man sich in der Schweiz einfach auch ein Stück weit sicherer, oder wie?
4: Ja, und vor allen Dingen bei mir ist ja auch so, wie gesagt, dass ich habe Schweizer Wurzeln, ja.
1: Echt, hast du? Also deine Bayerischen höre ich auf jeden Fall, aber die Schweizer gibt es auch.
4: Ja, die gibt es auch. Ja. Also wie gesagt, also...
1: Sag mal, was sagst denn du eigentlich als ich würde jetzt schon sagen, als Bayer, oder ist das eine Beleidigung bei dir? Nö, ist keine Beleidigung, oder?
4: Nee.
1: Vor allem hat nämlich einer gesagt, hier Bayern und Österreich ist doch ein und dasselbe. Das ist doch eine Frechheit, oder? Das geht doch nicht, das kann man doch nicht sagen.
4: Nee, geht gar nicht, ne. Ich hab zwar in Österreich eine Almhütte, ja, aber also die sind auch wieder ganz unterschiedlich, ist genauso wie bei den Schweizer, die sind aufgegliedert in gewissen Kantonen, ja. Und
1: das war das Wort, was ich gesucht habe vorhin, genau, Kanton.
4: Ja, wie gesagt, und also je nachdem, wo man da hinkommt, ja, die sprechen ja teilweise Rätoromanisch, ja. Mhm. Da verstehst du nichts.
1: Ich habe die Erfahrung gemacht, das stimmt. Aber auch Schweizerdeutsch kann sehr, sehr schwierig zu verstehen sein.
4: Kann eigentlich, ja, ist auch nicht ganz leicht, aber also wie gesagt, also meine Freundin, die hat ja in Anführungszeichen das Ding, die ist so, sag jetzt mal, so ein bisschen Grenzding, also sie kann perfekt Italienisch und Französisch, ne?
1: Oh, auch
4: und
1: nicht
4: natürlich.
1: Da kommt man natürlich auch sehr gut in der Schweiz zurecht, ne? Mit den Sprachen.
4: Ja, eben wie gesagt, und also bei mir ist jetzt so, also ich habe ziemlich lang beim Fiat-Konzern gearbeitet in Turin unten. Also Italienisch kann ich, sag jetzt mal, noch zusätzlich, ja. Und man kommt ja da relativ dann auch sehr gut zur Runde, ja. Wobei natürlich, ich muss mal ganz ehrlich sagen, also ist schon etwas eine andere Kultur auch, ja.
1: Okay. Jetzt stell dir vor, du bist, letzte Frage an dich, stell dir vor, du bist jetzt dahin gezogen, du lebst jetzt da und du hast auch keine Lust, jedes Mal da rüber, also zurück nach Deutschland zu fahren. Was würdest du dir regelmäßig aus Deutschland bestellen?
4: Ganz klar, Bier.
1: Ich hab's gewusst. Ich wollte es nur nicht sagen. Habe ich mir gedacht, dass du das sagst. Das gute deutsche Bier. Das sind so komisch, sind so zwei Sachen, die oft genannt werden. Brot und Bier wird sehr häufig genannt.
4: In Italien war es immer furchtbar mit dem Weißbrot. Das kannst du über kurz oder lang nicht mehr essen, sage ich jetzt mal dezent gesagt. Ja. Und die Schweizer Bier, ja. Man kann es trinken, sage ich jetzt mal so, ja. Aber sage jetzt mal, also, wie die Brauereikultur bei uns und so weiter, der denkt, das ist und geschmacklicher, ist einfach ganz was anderes. Ja.
1: Verstehe ich. Dann Rainer, vielen Dank für deinen Anruf und dir einen schönen Abend.
4: Danke dir.
1: Also gleichfalls. Tschüss. So, anrufen dürft ihr auch vom Handy vom Festnetz die Nummer zu mir.
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1: So, wohin würdet ihr gerne auswandern, wenn ihr müsstet oder wenn ihr euch einfach nur mal so auf eine kleine Fantasiereise begebt? Wo würde es euch hinziehen? Wir gehen in die nächste Leitung. Da haben wir jemanden mit ganz vielen Nullen. Wer ist denn dran? Hallo?
5: Ja, hallo?
1: Wer ist denn da?
5: Hi, hier ist der Thorsten von Edenkoben, also Ecke Rheinland-Pfalz in die Richtung. Ich habe gedacht, ich rufe jetzt auch zum ersten Mal durch. Ich höre dich schon seit Jahren. Cool. Ich bin eigentlich im Truck unterwegs und habe gedacht, heute passt das Thema endlich mal und jetzt muss ich mich einfach auch mal melden. Und zwar, ich stehe kurz davor, dass ich nach Kanada auswandere. Meine Papiere laufen mittlerweile. Ich warte jetzt eigentlich nur noch auf meinen Arbeitgeber, dass er mir die Papiere zusendet. Und dann werde ich so schnell wie es geht mich Richtung Frankfurt begeben und Deutschland in den Rücken kehren.
1: Wow, das war jetzt eine kurze Schlagzeilen-Titel-Zusammenfassung. Jetzt müssen wir aber nochmal nachhaken. Thorsten, erstmal schön, dass du anrufst. Und wie alt bist du?
5: Ich bin Mitte 30.
1: Mitte 30 bist du jetzt. Ich würde gerne wissen, genau. Wann kam das erste Mal in welchem Alter kam das erste Mal dieser Gedanke, ich will nach Kanada? Also woher kommt das überhaupt?
5: Das habe ich eigentlich schon seit ein paar Jahren. Und zwar, ich bereise das Land immer 2x3 Wochen. Also ich nehme meinen ganzen Urlaub praktisch und befinde mich eigentlich nur noch in Kanada. Ich liebe die Kanadier, ich liebe die Kultur und die Mentalität von den Menschen. Und
1: wann war es das erste Mal? In welchem Alter war es das erste Mal? Du sagst seit ein paar Jahren, das heißt, wann war es das erste Mal in Kanada?
5: Vor vier Jahren ungefähr war das allererste Mal, wo wir drüben waren.
1: Wer ist wir?
5: Einfach Ich habe noch einen Kollege, der wandert auch jetzt nach Kanada aus. Und zwar bei mir geht es in die Richtung Halifax, Richtung Nova Scotia runter. Und bei ihm geht es nach Toronto. Und das Geile war einfach, darum rufe ich auch an, weil ich die Leute ein bisschen motivieren will. Weil es ist einfach ein zu geiles Gefühl, wenn man Roadtrip durch ein Land macht und einfach bei jeder Firma anhält und sagt, hey, ich bin deutscher Trucker, ich würde gerne bei euch arbeiten. Und wenn man da wirklich ins Office reingeht und mit den Leuten direkt kommuniziert und spricht. Ich habe wunderbare Kontakte mir aufgebaut und ich habe jetzt eine Firma gefunden, wo ich wirklich ganz glücklich und zufrieden wäre. Und die haben gesagt, jawohl, wir holen dich rüber, weil man muss ja auch wissen, dass Kanada die schwersten Einwanderungsregeln fast der Welt hat. Und wenn man aber wirklich möchte und wenn man wirklich ein Land im Visier hat und wirklich sagt, ich bereise jetzt das Land und ich fahre da wirklich mit dem Auto einmal quer durchs Land und besuche jede Firma und sage, hier bin ich, das gefällt denen unheimlich. Und das war halt einfach nur eine geile Erfahrung. Und jetzt wurde ich halt...
1: Das war 2022... Das, also vor 4 Jahren, das war die erste Reise mit deinem Kumpel zusammen, die damals schon nicht den Gedanken hatte, wir machen Urlaub, sondern wir reisen durchs Land und fragen Firmen, ob sie Leute suchen oder was. Das war damals schon die Intention.
5: Genau. Ja, so, nee, am Anfang muss ich dazu sagen, war erstmal noch so ein bisschen Kanada kennenlernen im Endeffekt. Aber nach den ersten 2-3 Mal, weil wenn man in dieser engen Büchse in Deutschland lebt und wenn man in Kanada zum ersten Mal aus dem Flugzeug steigt, meint man, man ist in einer anderen Welt. Also die Weite, die Fläche, was eigentlich Kanada zu bieten hat, das ist wirklich unbeschreiblich.
1: Wie lange warst du beim ersten Mal in Kanada? Nur ein paar Wochen oder?
5: Auch 3 Wochen am Stück. Also wir sind eigentlich fast immer, oder ich reise auch teilweise alleine nach Kanada. Also alleine reisen ist auch eine wunderbare, schöne Sache der Welt. Und wenn man sich da einfach ein Auto schnappt und einfach dann die Leute kennenlernt. Und ich habe jetzt mittlerweile auch viele Freunde und viele Kontakte hergestellt. Und ich freue mich einfach, bald ein Teil von den Kanadiern sein zu dürfen. Und das war halt eine super, mega Erfahrung. Und darum kann ich, wie gesagt, nur jedem also raten, wenn ihr ein bestimmtes Ziel habt, es ist leichter, wie man denkt, aber ihr müsst den Mut halt zusammenfassen und wirklich, sag ich mal, das Land bereisen und wirklich in die Firmen direkt vor Ort gehen und der Rest kommt von alleine.
1: Bevor du mit deinem Kumpel nach Amerika bist, was für Länder hast du vorher schon so gesehen? War es das erste weit entfernte Land, das du bereist hast?
5: Ja, komplett richtig. Ich war eigentlich praktisch nur in Europa unterwegs, also so die Klassiker, Spanien, Italien und was auch immer. Mhm. Und das war zum allerersten Mal die erste Fernreise.
1: Warum habt ihr euch damals für Kanada entschieden? Das hast du mir noch nicht beantwortet. Du kanntest es ja noch nicht. Ich meine, du schwärmst gerade von dem Land, zu Recht, also verstehe ich voll und ganz, aber damals kanntest du es ja noch nicht. Also war das einfach so, ach guck mal, die sind gerade im Angebot, die Flüge, oder war das irgendwie, was weiß ich habe da gerade irgendwie abends auf Arte eine Doku gesehen oder auf Phoenix oder was, wie kam es zu Kanada?
5: Ja, so in die Richtung, Daniel. Und zwar, es gibt ja auf YouTube mittlerweile ja ganz viele Leute, die ihr Leben abfilmen. Und da folge ich einem Deutschen, der mittlerweile bereits da drüben auch als Trucker arbeitet.
1: Okay, da kam das her. Okay.
5: Richtig, richtig.
1: So, und dann warst du 3 Wochen da, das erste Mal, mit deinem Kollegen zusammen. Hast erstmal so ein bisschen in das Land beschnuppert. Was hat dich in dem Moment wirklich so sehr geflasht, dass du gesagt hast, ist das nice, ich komme nächstes Jahr wieder? Was war's? War es die Größe, die du gerade beschrieben hast, oder war es was ganz anderes?
5: Nein, die Menschen. Man sagt uns Deutschen ja wirklich nach, dass wir auch so ein bisschen so der Miesepeter sind und alles drum und dran. Und aber wenn man in Kanada die Kanadier wirklich kennenlernt, das ist eine komplett andere, offene, herzensgute Gesellschaft. Und da ist es auch wirklich egal, woher man kommt oder was auch immer. Man wird in Kanada willkommen geheißen und das vermisse ich mittlerweile an Deutschland. Und die Menschen sind der erste Anziehpunkt, der zweite Anziehpunkt. Ist natürlich die unbeschreibliche Natur und die Weite und die Tierwelt liebe ich auch unheimlich. Und Kanada ist bietet halt Möglichkeiten, wo es, sage ich mal, in Deutschland ein bisschen beschränkt sind, gerade mit Landerwerb oder mit Immobilienerwerb, weil da drüben kann man sich auch teilweise, natürlich in den Großstädten ist auch alles mittlerweile sehr teuer geworden, aber gerade wenn man ein bisschen außerhalb leben möchte, kriegt man dann natürlich für sein Geld auch noch sehr günstig Land und sehr gute Möglichkeit, auch sich eine Immobilie draufzustellen.
1: Jetzt hast du dich 4 Jahre lang gut informiert über dieses Land, über die Möglichkeiten, die du hast, hast dich auch schon einen Job da gesucht. Ist das so einfach? Kann man dann wirklich einfach sagen, gut, ich habe jetzt einen Job, oder hängt dann dein Aufenthalt auch an diesem Job? Das heißt, Job weg, dann auch bitte sofort das Land verlassen. Wie läuft das ab?
5: Richtig, das ist ein geschlossenes Work Permit in der Anfangszeit. Also ich bin an die Firma gebunden. Das heißt, in den ersten, ich glaube in Nova Scotia ist es 3 Jahre. Sprich, wenn da das Arbeitsverhältnis sich lösen sollte und ich nicht relativ zeitnah einen anderen Arbeitgeber finden sollte, der mich übernimmt, kann es auch wirklich sein, dass ich nach Deutschland zurück muss. Innerhalb von diesen 3 Jahren kann dann die Firma anfangen, die PA zu beantragen. Das ist dann praktisch, du wirst zwar nicht als kanadischer Staatsbürger gesehen, aber du hast dann praktisch im Endeffekt die gleichen Rechte und kannst auch nicht mehr abgeschoben werden, kannst dich dann auch dem anderen Arbeitsmarkt öffnen.
1: Also wie eine Art Visum oder was ist das?
5: Genau, also im Endeffekt.
1: Dauerhaftes Bleiberecht hast du dann und Arbeitsrecht.
5: Richtig, richtig.
1: Genau, nach 3 Jahren, aus. Nach diesen 3 Jahren, wenn du da, das müssen die beantragen, der Arbeitgeber, oder kannst du das beantragen nach 3 Jahren?
5: Der Arbeitgeber, also nur im Verbund im Endeffekt. Und zwar, das ist jetzt so fast wie eine Probezeit, kann man eigentlich im Endeffekt sagen. Aber wenn man eine gute Arbeit macht und wenn der Arbeitgeber zufrieden ist, dann hilft der Arbeitgeber dann praktisch diese PA zu beantragen. Und sobald man diese PA in der Tasche hat, kann man im Land bleiben. Und wenn man dann zum Beispiel sagt, man möchte einen Arbeitgeber wechseln oder man möchte in eine andere Branche rein, dann ist es nämlich durchaus auch möglich. In Kanada muss man halt nur wissen, Kanada hat auch sehr starke, große Probleme. Gerade auch mit einem großen Immigrationsdruck, und die schließen im Moment auch die Türen. Weltweit erlebt man das ja, aber man muss sich natürlich eine Branche noch aussuchen, wo immer noch Potenzial ist, und deshalb habe ich auch in Deutschland extra umgeschult. Also ich bin jetzt praktisch kein LKW-Fahrer von Anfang an, ich komme eigentlich aus dem Kaufmännischen, aber ich habe gesagt, ich setze mich auf den LKW, ich hole hier meine Erfahrung, dass ich für einen kanadischen Arbeitgeber interessant bin, und ja, jetzt bin ich kurz sozusagen vor meinem Ziel.
1: Was musst du aufgeben? Oder was gibst du auf?
5: Ich hatte ein kleines Mehrfamilienhaus hier in Deutschland. Das habe ich jetzt komplett leer stehen. Das verkaufe ich im Moment. Ich gebe mein Dorf auf. Ich bin Single, habe jetzt noch keine Kinder oder so. Das heißt, ich bin hier auch flexibel und alles drum und dran. Aber das ist es mir alles im Endeffekt wert, um dieses neue Leben beginnen zu können.
1: Aber wenn du das Haus verkaufst, das ist natürlich ein finanziell gutes Polster, gehe ich mal von aus, oder? Das wird dich tragen,
5: ja,
1: da drüben.
5: Das ist auch richtig, das auf jeden Fall. Also ein schönes Stadtkapital ist es auf jeden Fall.
1: Hast du dieses Szenario mal durchgespielt? Was, wenn es nicht klappt? Oder sagst du, denke ich gar nicht dran? Weil ich will das so sehr, dass ich es für unwahrscheinlich halte, dass es an mir scheitert, sondern wenn, dann eher an anderen Dingen, höheren Dingen.
5: Daniel, ich bin ein sehr positiv denkender Mensch, und zwar, ich habe mir mal angeeignet, eine Tür geht zu, eine Tür geht auf, und das heißt für mich, wenn jetzt nur mal angenommen der Arbeitgeber irgendwann sagen würde, nach ein paar Monaten, danke, dass du da warst, ist es noch lang nicht das Ende, sondern ich werde dann natürlich in der Region rumreisen und werde bei allen anderen Arbeitgebern auch wieder vorstellig und sagen, hey, ich habe schon alle Papiere, ich bin hier, ich brauche einen neuen Arbeitgeber, und da die Trucker sehr in Kanada gesucht werden, bin ich da eigentlich ziemlich optimistisch im Endeffekt, dass ich da auch relativ schnell einen Ersatz finden würde.
1: Okay. Thorsten, wann ist es soweit?
5: Ich warte auf die Papiere. Also es kann sein, dass es in 2, 3, 4 Monaten soweit ist. Es kann auch sein, dass es ein bisschen noch länger dauert, weil die Bürokratie, nicht nur bei uns in Deutschland, auch in Kanada, die malt natürlich sehr langsam. Aber sobald die Papiere durch sind, ich hoffe, dass es noch im Laufe dieses Jahres sein wird.
1: Dann drücke ich die Daumen. Und vielleicht hörst du mal trotzdem in die Sendung rein und meldest dich.
5: Mache ich auf jeden Fall.
1: Thorsten, alles Gute dir. Bis bald.
5: Dann vielen Dank für das Gespräch. Schönen Abend.
1: Mach's gut, ciao. So, und wir schauen mal, was online passiert ist.
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1: Wohin möchtest du auswandern? Unser Thema heute. Aktuell sind zwei Leitungen frei, die könnt ihr euch gerne schnappen. Und wir gucken mal in den WhatsApp-Kanal rein. Was habt ihr denn da so Schönes geschrieben? Ich wollte zuerst von euch wissen, in welches Land würdet ihr am ehesten auswandern? Da durftet ihr ein Land nennen. Ein paar haben es natürlich wieder mal übertrieben und gleich irgendwie 10, 15 Länder genannt. Na gut, wir gucken mal, was ist denn alles dabei? Australien, dann das westliche schönste Land Nordafrikas, dann Österreich, dann Schweiz, Schweden, Norwegen, Schweiz, Skandinavien, Portugal, Kanaren oder Thailand, Australien. Hui, was haben wir hier? Da schreibt jemand hier, ich würde am liebsten auf einen anderen Planeten auswandern. So, dann haben wir Schweden, Australien, Griechenland, Hawaii, Schweiz, Spanien, Schweiz, Schweiz, Australien. Warum ist denn so oft Australien dabei? Krass. Okay, und was, die zweite Frage. Was wäre der Hauptgrund fürs Auswandern bei dir? Da habt ihr Folgendes geschrieben, ein bisschen ausführlicher. Ich wollte schon immer mal ins Outback und Long Trains, lange und mehrere Truck-Trailer hintereinander fahren. Irgendwie fasziniert mich das, schreibt einer. Dann schreibt jemand, ich liebe die Berge und den Schnee. Je höher und mehr Schnee, desto besser. Dann schreibt jemand, Norwegen ist einfach wunderschön, deswegen möchte ich dahin. Dann schreibt jemand, guten Abend, Herr Kaiser, oh, sehr förmlich. Ich bin der Manuel, bin 26 Jahre jung, bin zweifacher Familienpapa und glücklich verheiratet. Wir würden nach Portugal auswandern, weil ich Portugiese bin und die Sprache beherrsche und weil ich da auch viel Familie und Bekannte habe. Sehr schön, das klingt auch gut. Dann haben wir hier, was war mal die Frage? Genau, was wäre der Hauptgrund? Da hat dann jemand geschrieben hier, Politik gegen die eigene Bevölkerung ist der Grund. Dann schreibt jemand, zunehmend mangelndes Sicherheitsgefühl, schreibt jemand. Dann schreibt jemand, Wetter, vieles ist günstiger, weniger Steuern. Dann schreibt jemand, das Land sollte bei der Anwanderung anders wie hierzulande den Fokus auf Vollintegration und Arbeit legen. Wer nicht mitzieht, muss auch wieder gehen. Das Gleiche auch für Straftäter, schreibt jemand. Dann haben wir hier Ruhe und ein wenig mehr Wohlstand. Mehr möchte ich gar nicht. Okay, dann sagt jemand, das Meer, freundliche Menschen, mehr Gelassenheit, mehr für mein Geld. Dann schreibt jemand, zur Ruhe kommen, einfach mal wieder Spaß und Freude am Leben haben. Schöne Kommentare auf WhatsApp. Per E-Mail sind auch ein paar Sachen reingekommen. Und zwar, da haben wir eine Nachricht bekommen von Hanna, die schreibt, hey Daniel, ich würde sofort nach Kanada auswandern. Mich reizt dort vor allem, was schreibt sie? Vor allem die Natur, die Weite und dieses Gefühl, nochmal ganz neu anfangen zu können. In Deutschland habe ich oft das Gefühl, nur noch zu funktionieren, zu arbeiten, Rechnungen zu zahlen, zu schlafen und wieder das Ganze von vorne. Ich stelle mir vor, dass das Leben dort vielleicht freier wirkt, auch wenn ich natürlich weiß, dass nicht alles perfekt sein wird. Bisher ist es nur ein Traum, aber einer, der immer stärker wird. Gleichzeitig hänge ich aber auch an meinen Eltern, an meinem Bruder, an meinem ganzen Freundeskreis. Und genau das macht es für mich auch so schwer. Wegwollen ist das eine, wirklich alles hinter sich zu lassen, das andere. Ich frage mich oft, ob ich nur vom Auswandern träume, weil ich gerade mit meinem Alltag unzufrieden bin, oder ob ich wirklich woanders auch glücklicher wäre. Gute Frage. Ich glaube, wenn man lange über sowas nachdenkt, dann kommt das ganz automatisch, dass man über sowas nachdenkt. Manuel aus Kaiserslautern schreibt, ich würde wahrscheinlich in die Schweiz gehen, nicht weil ich ein großes Abenteuer suche, sondern weil ich mir dort bessere berufliche Chancen verspreche. Ich arbeite im technischen Bereich und habe das Gefühl, dass man dort für Leistung oft mehr zurückbekommt. Dann schreibt er noch, vielleicht ist das Problem am Ende nicht das Land, sondern das eigene Leben, das man nicht verändert. Finde das Thema übrigens sehr spannend. Danke dir. Dann haben wir Eileen und die schreibt, wenn ich auswandern müsste, dann nach Spanien. Ich liebe das Lebensgefühl dort, die Menschen, das Klima, das Essen, das habe ich jetzt mal hinzugefügt. Das Essen ist wirklich toll. Und dass sich vieles weniger gehetzt anfühlt. Ich war in den letzten Jahren mehrmals dort im Urlaub, hatte jedes Mal dieses Gefühl von, warum lebe ich eigentlich nicht hier? Gleichzeitig weiß ich natürlich, dass Urlaub und Alltag zwei völlig verschiedene Dinge sind. Sie schreibt, im Urlaub ist alles leicht, im echten Leben kommen immer Bürokratie und viele Sachen dazu, aber auch Sprache. Trotzdem merke ich, dass mich der Gedanke an einen Neustart total reizt, gerade wenn man Deutschland oft nur über Probleme, Kosten und Stress spricht. Wirkt so ein Land wie Spanien, es gibt einem ein anderes Versprechen. Okay, dann, was haben wir noch hier? Komm, ich will mal was ganz Verrücktes, was wir heute noch nicht gehört haben. Die meisten wiederholen sich. Wen haben wir denn hier? Oh, das könnte interessant sein. Ricardo schreibt, ich würde gerne nach Mexiko oder Costa Rica. Ich habe oft das Gefühl, dass viele Menschen in Deutschland nur noch durchgetaktet sind. Alles ist geplant, alles wird bewertet, alles muss effizient sein. Aber die Leichtigkeit geht heute extrem verloren. Ich sehne mich nach einem Leben, das einfach spontaner, wärmer und menschlicher ist. Natürlich weiß ich, dass man sich dort auch einen Alltag erstmal aufbauen muss und Probleme natürlich auch nicht automatisch verschwinden. Aber vielleicht verändert allein schon die Umgebung und der Blick auf das alles. Aber vielleicht verändert schon allein die Umgebung den Blick auf das eigene Leben. So rum. Danke dir für die Nachricht und euch da draußen auch vielen Dank für die ganzen Mails. Jetzt gehen wir weiter in die nächste Leitung.
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1: Ich bräuchte ein Glas Wasser. Na gut, gehen wir mal weiter. Wen haben wir in der nächsten Leitung? Da haben wir jemanden mit der 4.0. Guten Abend, wer da?
6: Guten Abend, Daniel.
1: Ja, das bin ich. Wer bist du?
6: Hi, ich bin der Mo aus der Pfalz.
1: Mo, ich Ecke Pfalz.
6: Genau, richtig. Welche Ecke? So Neustadt und Landau halt.
1: Ja, schön. Freue mich. Haben wir schon mal gesprochen, Mo?
6: Ja, über mehrere Themen halt.
1: Schon mehrere Themen,
6: aber gut. Ja, und da manchmal, setze ich immer nochmal, ich hoffe wieder an und spreche ich auf live halt, ne? Um ein bisschen Thema zu tauschen halt.
1: So, heute geht's ums Auswandern. Und damit wir mal ein bisschen hier wieder Ordnung reinkriegen, sag doch mal direkt zum Beginn, in welches Land du gerne auswandern wollen würdest.
6: Nee, ich würde nicht auswandern, sondern ich wandere bald aus. Bald.
1: Es geht schon bald los.
6: Genau.
1: Wohin denn?
6: Ja, bald. Kanada.
1: Ach komm, habt ihr denn alle mit Kanada? Genau. Interessant. Okay, wie lange schon auf deinem Plan?
6: Schon 2,5 Jahre, 3 Jahre. Also in Kanada, ich bin so halt jemand, sobald ich Urlaub kriege im Jahr, wenn einmal, zweimal, wünsche mich immer in Kanada halt. Ne? Also das ist meine, wie gesagt, zweite Heimat. Ich weiß jetzt nicht, ob du drüber warst, aber Kanada, dann hätte ich zu dir sagen, irgendwann tust du einmal probieren, für 2-3 Wochen halt. Da wirst du wissen ganz genau, warum wir fast oder alle halt, ne, Kanada wählen.
1: Ich kann es mir nur vorstellen, ich war noch nicht da, aber ich kann es mir nur vorstellen, dass das im Vergleich zu Amerika beispielsweise definitiv auch mein Favorite wäre. Allein schon wegen der Natur. Ich finde die beeindruckend. Ne? Das ist Wahnsinn. Aber selbst diese Städte sind unglaublich. Gut, Amerika hat auch große Städte. Nichtsdestotrotz, seit 2-3 Jahren planst du das Ganze. Wann hattest du, in welchem Jahr hattest du deinen ersten Kanada-Aufenthalt?
6: 24 muss gewesen sein.
1: Also auch noch nicht so lange her. Das heißt eigentlich der Besuch und danach kam auch schon direkt der Gedanke, ich plane, ich muss dahin. Genau. Wir haben ja gerade mit Thorsten gesprochen, er will ja auch nach Kanada. Ursprünglich einfach mal so eine Idee gewesen, komm, ich will da mal hin, weil ich da so einen YouTuber gesehen habe. Woher kam deine Inspiration oder dein Gedanke?
6: Ich sag dir ganz ehrlich, das ist so eine lustige Situation. Ich habe damals meine Busführerschein gemacht, wo Thorsten, wo vorhin einfach am Leitung war, hat er seinen LKW-Führerschein gemacht. Dann würde jetzt, sag ich mal, Thorsten mir mitgeteilt von Fahrschule, dass der Kanada liebt, etc. Dann habe ich seine Nummer gekriegt und dann am Ende sind wir immer zusammen hier geflogen. Deswegen hat mich gewundert, dass der angerufen hat, weil normalerweise der traut sich gar nicht halt. Ne?
1: Aber du bist der Kollege, mit dem er damals dahin ist?
6: Aber nicht der erste Mal, sondern der zweite und der dritte Mal.
1: Ach so, beim ersten Mal war er mit einem anderen unterwegs und beim zweiten, dritten Mal mit dir.
6: Ganz genau.
1: Ja, sag das doch. Ich habe schon gerade gedacht, das wäre eine ganz andere Geschichte von einem ganz anderen Menschen. Okay.
6: Nee, aber ich habe absolut andere Geschichte halt. Genau.
1: Okay, aber also du kennst ihn natürlich, den Thorsten, ne? Ihr quatscht wahrscheinlich auch privat viel. Wollt ihr auch bei derselben Firma anfangen?
6: Nein. Also ich bin Fahrzeugfolierer. Bei mir war es so, bin ich einfach mit dem hier. Das Land hat mir wirklich sehr gefallen halt. Ne? Leute sind sehr freundlich, Natur, großes Land. Die Leute sind sehr freundlich und sag ich mal, sind immer, sag ich mal, gut gelaunt. Ne? Und wenn die Leute, sag ich mal, gut gelaunt sind, dann kriegst du halt diese gute Laune auch dabei halt. Ne? Du stehst auf, du hast frisches Luft und so weiter. Du musst das erleben, um zu wissen, was ich genau meine halt, ne?
1: Ich glaube dir. Weißt du, ich denke mir aber, jedes Mal, wenn wir dieses Thema haben, wenn es um Urlaub, Ausland geht, dann kriege ich immer wieder zu hören, die Menschen sind so nett, die sind so freundlich, egal welches Land du aufzählst, ne? Außer das eigene natürlich, das wird immer irgendwie schlecht geredet. Und deswegen frage ich mich, sehen wir das vielleicht einfach nur immer aus der Urlaubsbrille heraus? Weil wenn wir da drüben sind und nicht arbeiten müssen, dann sind wir automatisch besser gelaunt, der Tag ist irgendwie voller Sonnenschein. Deswegen frage ich mich, ist das... Können wir das wirklich beurteilen? Oder können wir es nur beurteilen, wenn wir dann irgendwann mal auch wirklich im Alltag angekommen sind und dann merken, okay, ich ziehe halt heute ein komisches Gesicht, weil ich halt auch keinen Bock habe, heute wieder arbeiten zu gehen. Ich wäre lieber im Bett geblieben. Vielleicht, ja, ist dann doch, nimmt man dann auch alles anders wahr. Man denkt sich, oh, heute waren alle blöd gewesen und die Kassiererin war blöd und alle waren blöd. Weißt du, ich glaube, sowas gibt es in jedem Land, oder täusche ich mich?
6: Natürlich. Da gebe ich dir vollkommen recht. Aber das Ding ist, Daniel, wieder die Sache. Das Ding ist natürlich, wenn du dort im Urlaub bist halt, ne, oder im Urlaub bist und so weiter, ist komplett anders da, als wenn du dort schaffst halt, ne? Klar. Aber das Ding ist, wenn du draußen bist, dort ist es, sind einfach so sehr freundlich. Es gibt ja nur ein kleines Beispiel. Ich bin auch noch dazu Busfahrer, ne? Glaub es mir, was ich einfach jeden Tag, sag ich mal, sauer wäre. Die Leute kommen zu mir nahe, die zeigen den Ticket, sag ich mal, noch nicht mal Hallo, noch nicht mal Guten Morgen, noch nichts gar nicht. Und mich wundern, und da tue ich mir jedes Mal, sag ich mal, meinen Kopf schüttle, sag ich, du übergibst dein Leben, du übergibst mir dein Leben und ich fordere dich von A bis B. Und noch nicht mal Guten Morgen zur Sache. Währenddessen sag ich mal, in Kanada oder auch in Amerika, ich war auch im Februar in New York, ne, wenn man einfach, sag ich mal, Tankstelle reingeht und so weiter, der Mitarbeiter, bevor der sagt, was du gerne hättest, der sagt, how are you so? Ich habe einmal noch dazu gesagt, weil ich noch dazu, sag ich mal, bei Bäckerei schaffe und so weiter. Ich habe jemand gefragt, ne, wo ich von Amerika zurückgekommen bin. Ah, guten Morgen, und wie geht's Ihnen? Dann guckt er mich an und sagt, da kennen wir uns. Ich sage, nee. Ja, wieso fragen Sie denn? Und ich denke mir, das war nur eine Frage. Das ist halt, und diese Laune, der steckt dich schon an halt, ne, dazu. Fährst du morgen früh irgendwo bei uns, sag ich mal, der, wo hupt, der, wo Kopf schüttelt, der, wo noch nicht mal Platz nimmt? Was mein?
1: Ich weiß absolut, was du meinst, weil für mich war es auch befremdlich ein Stück weit, sage ich dir ehrlich, dass du, egal wo du unterwegs warst in Amerika und in Geschäften, du häufig zu hören bekommen hast, hallo, wie geht's Ihnen oder wie war Ihr Tag? Und man denkt so, soll ich da jetzt wirklich drauf antworten, wie mein Tag war? Aber das ist so freundlich gemeint. Ich glaube, die wollen gar nicht so, dass du da jetzt einen langen Dialog mit denen führst, aber ja.
6: Aber es ist doch schön, wenn jemand dich fragt halt, ne, wie geht's dir? Ich habe einmal gemacht und dann guckt er mich an und sagt, da kennen wir uns. Und er sagt, nee, ja, wieso fragst du denn? Und ich denke mir, das war nur eine Frage. Na gut, dann stelle ich die Frage nämlich. Und das ist halt, sag ich mal, das ist nur Freundlichkeit, ne?
1: So, bei dir geht's demnächst weg, hast du gesagt. Das heißt, du hast schon deine Zusage und deine Papiere?
6: Ich habe schon alles, aber ich warte, bis ich mein Papier kriege. Also Zusage habe ich schon alles, schon soweit.
1: Das heißt, du musst genau wie Thorsten zwischen 3 Monaten, vielleicht aber auch ein Jahr noch warten.
6: Könnte nächsten Monat sein, könnte 3 Wochen sein, könnte und so weiter. Wie gesagt, Bestätigung habe ich schon gekriegt, Genehmigung schon. Ich brauche nur diese Papiere, die ich kriege. Und sobald ich diese Papier bekomme, sag ich mal, oder mein Papier bekomme, dann bin ich vollkommen, sag ich mal, soweit direkt auszuwandern.
1: Ne? So, Mo, du bist jetzt wie alt? Der Thorsten ist Mitte 30 und du?
6: Ich bin jetzt 29, werde ich in 3 Monate 30.
1: Hast du schon Frau und Kinder?
6: Nee, ich bin voll flexibel.
1: Du bist voll flexibel, das heißt, was lässt du hinter dir? Familie bleibt hier?
6: Ich lass wirklich alles hinter mir. Ich sag dir aber ernst, wenn du neues Leben starten willst, dann musst du auch was aufgeben. Was neu zu machen und neu zu erleben oder neu aufzubauen, musst du der Geige, sag ich mal, direkt was aufgeben. Und wenn du nicht so weit das zu machen, hast, sag ich mal, dann kannst du einfach den zweiten Schritt nicht machen. Mhm. Das kannst du einfach. Also mein Bruder muss ich ihm lassen und so weiter, mein Fahrzeug etc. Mhm. Was ich da habe und so weiter, lasse ich mir wirklich hinter meine Rücke. Aber das Ding ist, wie jetzt eine von denen, wo du vorhin gelesen hast, geschrieben hat, wirklich, du bist hier nur am Funktionieren. Mhm. Morgen stehst du auf, gehst du zur Arbeit, von Arbeit zu Arbeit, kommst du nach Hause, du Rechnung zahle, das zahle, du bist wirklich nur am Arbeiten. Mhm.
1: Ich weiß gar nicht, wie hoch die Steuerlast in Kanada ist. Wie, weißt du das zufällig? Hast du bestimmt schon geschaut?
6: Kanada auf jeden Fall. Wir haben, glaube ich, hier Steuer, sage ich mal, um 40%. Dort sind beim 24% halt. Ne? Steuer ist günstiger.
1: 24%?
6: Ich glaube schon, ja. Ich habe nachgefragt, die haben so ungefähr gesagt. Ne?
1: Haben die einen festen Steuersatz oder haben die auch gehaltsabhängig?
6: Das weiß ich echt gesagt nicht. Also so tief, sag ich mal, mit der Steuer. Aber ist es auf jeden Fall weniger alles bei uns. Mhm. Viele sagen, in Kanada ist kalt, Kanada ist teuer, Lebensmittel und so weiter. Natürlich, weil die von woanders da kriechen. Mhm. Aber dementsprechend, Sprit ist es sehr, sehr günstig, Strom sehr, sehr günstig. Also gibt es Vorteil und Nachteil. Ne?
1: Ist das einer der Hauptgründe? Oder sagst du, nein, eigentlich spielt dieses Steuerthema keine Rolle für mich?
6: Wie Mensch genau?
1: Naja, vielleicht geht es dir ja finanziell in Deutschland eigentlich ganz gut. Das heißt, der Grund ist jetzt nicht unbedingt das Geld, warum du sagst, ich will nach Kanada.
6: Bei mir sage ich dir ganz einfach. Also ich bin Fahrzeugfolierer. Tue ich Fahrzeugfolieren, tue ich Scheibetöne und Werbetechnik etc. Und Autoglase, Fahrzeugglase bin ich auch. Das Problem ist, egal was du hier machen willst, musst du Meister haben, musst du Schulung haben und, egal ob du dich auskennst. Gut und klar und schön und gut, welche Qualität etc. Ne? So, in Kanada ist es so, sobald du dich auskennst, du brauchst nur Werkstatt, Werkzeug, kannst du Automechaniker werden, kannst du machen, was du willst. Ne? Das geht einfach, sag ich mal, auf den. Jetzt sag ich mal, vor zwei Tagen war ich beim RHK, habe ich nur gesprochen, welche Autoglaser und so weiter. Entweder musst du Meister abschließen oder irgendwie, sag ich mal, entweder alles Fahrzeugmechatroniker oder entweder Fahrzeug, sag ich mal, oder beziehungsweise Karosseriebau und so weiter. Das heißt, musst du so denken, du musst wirklich 6 Jahre lang irgendwie Meister machen, dann bist du fast bei 40, nur um das aufzumachen. Weißt du, was ich meine?
1: Ich verstehe ich nicht, was du meinst, weil ich dachte immer, Fahrzeugverlierer kann man auch ohne abgeschlossene Ausbildung machen.
6: Nein, das war bis 2019. Danach hat sich die Gesetze, sag ich mal, geändert, weil das Ding ist, beim Fahrzeugfolierung, du tust einfach auf der Lachsachschmull schneiden. Und wenn jeder zweite Fahrzeugfolierer werden will, dann haben wir einfach Probleme ohne die Folie, sag ich mal.
1: Und wenn ich jetzt zu meinem Kumpel gehe, der sich mit Autos auskennt und dem ich sage, hier, ich gebe dir mal ein bisschen Trinkgeld und du folierst mir mein Auto?
6: Ja.
1: Geht nicht?
6: Ja, also sagen wir so, Fahrzeug zu folieren, ist es nicht easy, ne?
1: Man muss ja, natürlich, nee, einfach ist es nicht. Und perfekt wird es vielleicht bei meinem Kumpel auch nicht sein. Aber dürfte der das überhaupt?
6: Es kommt drauf an halt, ne? Das kann ich jetzt nicht behaupten. Aber jetzt sag ich mal, wenn privat und so weiter und ihr seid Freunde und so weiter, ne? Ja. Das Auto machen. Aber wenn du das Auto irgendwann verkaufen tust und er, sag ich mal, mit der Messer oder wie auch immer beim Schneiden, weil der Lack unten drunter zerkratzt, dementsprechend siehst du in diesem Moment nicht
1: auch das erkennt, Fahrzeug okay. Verkauft. Und daher ist dann quasi die gewerbliche Selbstständigkeit problematisch, sagen wir mal. Das geht nicht.
6: Richtig, dann okay. Hätte ich, sag ich mal, gesagt, jetzt musst du Meister machen, dass du dich auskennst.
1: Okay, das macht Sinn.
6: Ich meine, hier
1: das macht ist es kompliziert. Ja, okay.
6: Und dort ist es immer alles offen für dich. Ja. Kannst du machen, tu was du willst.
1: Na, sehr schön. Mo, hast du auch so ein finanzielles Polster wie der Thorsten? Oder sagst du nicht? Nee, ich gehe mit Thorsten, null rüber.
6: Wie Thorsten nicht, aber sag ich mal, mir geht's gut halt. Ne? Also ich habe jetzt nicht ein Haus, wenn ich, sag ich mal, ein Haus, wo ich verkaufe tue und so weiter, aber ich kann immer starten. Ne? Also finanziell, sage ich immer, sobald ich zwei gesunde Beine und zwei gesunde Arme habe und so weiter oder Ärmel oder wie noch immer, kann ich immer noch von null immer anfangen und immer noch schaffen und so weiter. Man darf einfach nur nicht aufgeben.
1: Dann wünsche ich dir viel Erfolg, Mo.
6: Also, danke dir. Da hat damaliger, sag ich mal, ein deutscher Freund, der in Kanada seit 17 Jahren wohnt, da hat zu mir gesagt, Kanada ist es ist so ein Land, wenn du wirklich gerne arbeitest, dann hast du Erfolg dort. Wenn du aber nicht gern arbeiten tust und einmal einen Tag so und einen Tag so, dann lieber bleib in Deutschland, weil dort wird nicht funktionieren. Und das ist halt.
1: Wenn du und der Thorsten, wenn ihr beide irgendwann mal ausgewandert seid, dann müsst ihr mal zusammen ein Selfie machen, also zusammen ein Foto machen, das schickt ihr mir dann mal.
6: Das kann man gerne machen. Das Ding, du erwartest auf das Bild und noch der Fahrlehrer von uns damals, der erwartet auch auf das Bild. Man, das war wirklich voll Zufall halt. Ne?
1: Sehr gut. Mo, dann schönen Abend dir, pass auf dich auf, bleib gesund und bis bald.
6: Wünsche ich dir auch. Danke. Tschüss. Dir auch.
1: So, weiter geht's.
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1: So, wen haben wir in der nächsten Leitung? Schauen wir doch mal. Jemand ruft an mit der Endziffer 31. Guten Abend, wer da woher? Oh, da hört mich gerade keiner. Dann gehen wir weiter zur 60. Guten Abend.
7: Guten Abend, hier ist Dieter aus der Eifel.
1: Wer ist dran, sorry?
7: Dieter aus der Eifel.
1: Dieter, jetzt habe ich es verstanden. Welche Ecke Eifel?
7: Gerolstein.
1: Gerolstein, das können wir doch. Ja. Schön, dass du da bist, Dieter. So, jetzt haben wir schon Kanada gehört, die Schweiz. Was reizt dich denn? Wohin möchtest du gerne mal auswandern?
7: Ich möchte oder hätte gerne ausgewandert, aber ich habe einen Kumpel, der wandert in einem halben Jahr nach Kanada aus, wirklich.
1: Und der heißt nicht Thorsten und auch nicht Mo?
7: Nein, okay. Der heißt...
1: Kann ja sein, dass es die beiden von ihm gerade waren.
7: Nein, der heißt Wolfgang, ist Pilot oder hat einen Pilotenschein und ist Rentner und war letztes Jahr da, 3 Monate und hofft, dass der jetzt im Oktober drüben ist, für immer.
1: Als Rentner?
7: Als Rentner.
1: Okay, und der war sein ganzes Leben Pilot vom Beruf?
7: Ja.
1: Cool. Das heißt, bist du auch schon im Rentenalter, Dieter, oder bist du noch jünger?
7: Nein, ich bin noch jünger. Ich habe schon öfters angerufen. Ich habe noch 10 Jahre bis zur Rente.
1: Noch 10 Jahre
7: bis zur Rente.
1: Okay. Ja, und aber du planst du jetzt, also planst du es ernsthaft oder sagst du, nö, nur falls, dann wäre das einzige Land, was mich interessiert?
7: Nee, mich hat nur Australien interessiert.
1: Ach so.
7: Vor 20 Jahren.
1: Okay, das heißt, Kanada war nur die Randgeschichte, weil dein Kumpel dahin will.
7: Das war jetzt durch Zufall, weil die eben jetzt auch von, ich habe jetzt eben mit erst eingeklingt in das Radio, weil, ja, der hat die Papiere am Bearbeiten, dass er im Oktober das Haus am Verkaufen schon hier in Deutschland.
1: Bist du traurig, weil das ist ja ein Kumpel von dir, oder sagst du, ach du, ich gönne ihm das, soll er ruhig machen, wenn er da glücklich wird?
7: Ich gönne ihm das.
1: Ja.
7: Ich habe ihn erst letztes Jahr kennengelernt durch Zufall und gönne ihm das.
1: Würdest du ihn besuchen oder sagst du, nee, das ist mir zu teuer?
7: Wenn ich die Möglichkeit habe, würde ich das machen, gerne.
1: Brauchst ja nur einen Flug, kannst ja bestimmt beim Dieter pennen. Nicht beim Dieter, bei deinem Kumpel, du bist ja Dieter.
7: Genau.
1: Okay, Wolfgang hieß er, genau, Wolfgang, nicht Dieter. Ja. So, also dich reizt aber Australien eigentlich, warum?
7: Das Land damals. Also vor 20 Jahren hat mich Australien gereizt. Mittlerweile habe ich eigentlich die finanziellen Mittel nicht mehr für auszuwandern, sag ich mal so.
1: Na gut, aber trotzdem, wir machen ja heute auch eine kleine Gedankenfahrt. Was ist denn das, was dich vor 20 Jahren oder vielleicht auch heute noch an diesem Land reizt, was du schön findest? Du warst ja noch nie da, oder?
7: Nein, ich war noch nicht da.
1: Also warum? Ich war noch nicht da. Und wenn ich jetzt an Australien denke, ich denke da irgendwie auch an ich denke ehrlich gesagt gerade an Bernhard und Bianca im Känguruland. Das war einer meiner Lieblings-Disney-Filme. Und das mochte ich irgendwie total. Da habe ich mir später auch viele Sachen angeschaut über Australien. Ich habe ja sogar eine sehr treue Hörerin aus Australien, die mir regelmäßig schreibt und mitmacht bei der Sendung. Aber was ist es bei dir? Was hat dich denn daran so fasziniert?
7: Das Land, praktisch, das, ja, einfach das Land, praktisch, vielleicht auch die Wärme, die da ist, die Zeitzonen, dass man verschiedene Zeitzonen hat und ja, nicht wie in Deutschland oder in Europa, sag ich mal, der Winter ist, das hat mich einfach ein bisschen gereizt.
1: Okay, und wenn du,
7: ich muss dazu sagen, wenn ich auswandern würde, wäre mein erstes Ziel, erstmal die Sprache ein bisschen zu beherrschen.
1: Und, wie gut bist du in Englisch?
7: Sehr schlecht.
1: Ui, warum?
7: Ja, sind viele Dinge die letzten Jahre passiert.
1: Und da war auch nie so immer das Verlangen. Hast du nie gebraucht bis jetzt Englisch?
7: Nee.
1: Nö, na ja, gut. Weißt du, kennst du die Hauptstadt von Australien?
7: Komm jetzt nicht drauf, Adelaide. Nee, doch.
1: Canberra ist es. Ich wollte nur sagen, so eine Fangfrage, weil viele sagen immer Sydney, weil es so die bekannteste irgendwie ist. Nee, Sydney ist es nicht, genau. Deswegen. Und wo würdest du hinwollen? Würdest du in so eine große Stadt wollen oder eher so ins Outback, so ein bisschen eher ab vom Schuss?
7: In Outback.
1: Ja?
7: Raus aufs Land. Ich habe vor 2 Jahren jemanden kennengelernt von Australien, der hier in Deutschland in Urlaub war für 6 Wochen. Mhm. Einen 84-Jährigen.
1: Oh, okay.
7: Der hat sich von Deutschland verabschiedet. Der war aus Deutschland oder vertrieben damals, oder mit der Mutter vertrieben worden, praktisch aus Ostdeutschland oder woher er war damals. Und vor 2 Jahren hat er sich 6 Wochen nochmal Deutschland besucht und von Deutschland sich verabschiedet. Das war ein bemerkenswerter Mann, den ich ja kennengelernt hatte, auch durch Zufall.
1: Aber wahrscheinlich auch Alters, also wahrscheinlich war das Alter der Grund, warum er gesagt hat, komm, das ist jetzt nochmal diese eine letzte große Reise nach Deutschland, oder?
7: Genau.
1: Klingt für mich so.
7: Ja. Der Mann war 84, ist verheiratet mit einer Engländerin, die ihn damals hier als Au-pair-Mädchen kennengelernt hat und ist mit der rübergegangen.
1: Ja, okay.
7: Vor 50 Jahren.
1: Dieter, du sagst zwar, aus finanziellen Gründen leider aktuell nicht machbar, und trotzdem frage ich dich jetzt, wenn wir uns jetzt vorstellen, du würdest jetzt irgendwo da ins Outback in Australien, irgendwo ein Häuschen wahrscheinlich, ne? Wenn dann so ein Häuschen, oder? Willst ja nicht eine Wohnung, willst ein Haus haben, gehe ich mal von aus, ein kleines, schickes.
7: Kleine Hütte reicht.
1: Was macht man da? Weißt du, auf der einen Seite klingt das für einen Urlaub klingt das unglaublich toll. Aber so für immer da leben, ist es dann am Ende, dass du die ganze Zeit nur auf deiner XXL-Couch hockst und da Glotze guckst oder im Internet surfst? Oder meinst du wirklich, dass du dann sagst, ich will dann jeden Abend auf der Terrasse rocken und die Sonne beim Untergang zugucken?
7: Nee, oder wie ein Kleinneffe oder ein Kleinvetter von mir. Australien Travel and Work machen damals mit 18 Jahren. War ja ein halbes Jahr in Australien und ist mit einer Zukunft zurückgekommen oder mit einer Vision, was er dann machen wollte. Und hat er doch dann verwirklicht.
1: Na gut, aber wäre das auch dein Ziel? Wenn es ginge finanziell, dass du da drüben arbeitest? Oder sagst du, nö, eigentlich will ich meinen Ruhestand da?
7: Nee, arbeiten. Ja, Ruhestand ist ja noch nicht.
1: Ja, ist ja noch nicht. Deswegen sage ich ja